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1: Ja, sieht im Moment noch ganz gut aus, aber ja, fühlen Sie mal, es ist richtig klirrekalt draußen. 4 Grad, teilweise auch darunter in höheren Lagen, da sind wir so bei 2 Grad aktuell. Es ziehen dann auch dickere Wolken rein in den Morgenstunden jetzt schon und die bringen dann auch erste Regenschauer und in höheren Lagen kann er sogar mal der Winter ein Comeback halten. Da gibt es die ein oder andere Schneeflocke tatsächlich zu bewundern. Die Höchstwerte dann heute bei den Temperaturen so um die 7 Grad. Schauen wir mal auf den weiteren Tagesverlauf. Es bleibt dann ja wechselhaft. Heute gibt immer wieder mal vereinzelt Regenschauer. Gilt denn auch für den morgigen Mittwoch? Der kommt im Grunde ähnlich daher bei den Temperaturen. Gut, da geht es ein kleines bisschen rauf. Ja, maximal 11 Grad bekommen wir da. Die Aussichten dann für Donnerstag, Freitag. Es bleibt am Donnerstag wechselhaft. Immer wieder Regenschauer. Der Freitag dann sogar dicht bewölkt. Da ist die Sonne weitestgehend abgemeldet und wir müssen auch da mit kräftigeren Regenschauern rechnen. Und damit haben wir es jetzt gleich 6 Uhr. Schönen guten Morgen.
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0: Ich bin Doro Hedrich. In Eichicht werden die Anwohner heute über die geplante Erneuerung der Kreisstraße informiert. Die Einwohnerversammlung beginnt um 18 Uhr im Bürgerhaus.
1: Mit dabei sind unter anderem Landkreis, Gemeinde, Zwaff und die Bauleitung. Geplant ist der grundhafte Ausbau der Fahrbahn auf rund 1,2 Kilometern Länge. Außerdem werden ein neuer Entwässerungskanal und ein Durchlass gebaut, genauso wie ein Gehweg in der Ortsmitte, zwei barrierefreie Bushaltestellen und neue Straßenbeleuchtung. Die Bauarbeiten sollen bis Ende 2027 dauern und rund 3,1 Millionen Euro kosten. Matthias König, Vogtlandradio.
0: Eine Rentnerin ist bei einem Autounfall in Jokkita schwer verletzt worden. Die 82-Jährige hat einem Polizeisprecher zufolge auf der Bergstraße die Kontrolle über ihren Wagen verloren, raste eine Böschung hinab, überschlug sich und blieb auf dem Dach liegen. Mit mehreren Knochenbrüchen wurde die Rentnerin ins Krankenhaus gebracht. Der Schaden am Auto 6.000 Euro. Großeinsatz für die Feuerwehren in Gera. Am Nachmittag war an einer Autowaschanlage im Nordosten der Stadt Feuer ausgebrochen. Sie wurde trotz des Eingreifens der Feuerwehr komplett zerstört. Zeitweise waren bis zu 35 Einsatzkräfte der Berufs- und der Freiwilligen Feuerwehr vor Ort. Ein Mensch kam mit Verdacht auf eine Rauchgasvergiftung vorsorglich ins Krankenhaus. Die Ermittlungen zur Brandursache laufen. Die MS Gera ist auf der Bleilochtalsperre jetzt elektrisch unterwegs. Die Umrüstung des fast 50 Jahre alten Dampfers ist abgeschlossen. Am Wochenende gab's die Jungfernfahrt. Heike Anders von der Marina Saalburg GmbH.
2: Also wir fahren super leise. Man hört wirklich nur noch die Natur, die Vögel, das Wasser plätschern. Das ist wirklich wunderbar. Der Akku hält für 2 Tage, also 10 Stunden. Fahrtleistung ausgerechnet und selbst dann hätten wir noch eine Restkapazität von 30%.
0: Der FC Erzgebirge Aue hat die offene Trainerfrage im Hinblick auf den Neustart in der Fußball-Regionalliga geklärt. Quitscher Schubitize wird auch kommende Saison die Verantwortung für die Veilchen tragen. Durch ihn konnten Leistung und Ergebnisse stabilisiert werden, so Präsident Thomas Schlesinger. Co-Trainer bleibt Enrico Kern. Das waren die Vogtland-Radio-Nachrichten.
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4: 6:02 haben wir es damit. Schönen guten Morgen auf die Straßen. Schönen guten Morgen, liebe Autofahrer. Aktuell liegen uns keine Verkehrsstörungsmeldungen vor, aber der erste Blitzer ist gerade eben reingekommen. Per WhatsApp hat uns ein Hörer gemeldet, ein Plauen in der Karl-Liebknecht-Straße Richtung Behördenzentrum wird aus einem PKW geblitzt. Ja, vielen Dank. Dafür sollten Sie noch was entdeckt haben, Staus, Blitzer, mehr, immer her damit. Unter der 0800 30 30 113 melden Sie das selbstverständlich kostenlos oder gerne auch per WhatsApp-Nachricht die Nummer auf vogtlandradio.de. Dankeschön, kommen Sie gut an.
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4: Ja, und mit Doro Hedrich in der Nachrichtenredaktion. Schönen guten Morgen, Doro.
0: Guten Morgen, Ricardo.
4: Das ist heute so ein Wetterchen, ne? Wenn man da aus dem Fenster rausguckt, sieht ja erstmal
0: nicht so schlecht aus,
4: ja,
0: ne?
4: Ja, aber besser ist fühlen. Weißt du, was mein Vater hat immer zu meiner Mutter dann früher gesagt? Zieh dem Jungen bloß eine Jacke an, mir ist kalt.
0: Na ja, genau.
4: Ja, also unbedingt aufpassen, wie die Kids dann heute zur Schule gehen. Besser nochmal kontrollieren. Schönen guten Morgen, Vogtland.

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1: Es ist der 12. Mai 2016. Das Bauernmuseum Nitscha-Reuth feiert sein 30-jähriges Bestehen. Die Feierlichkeiten werden heute mit einem Nachmittag der Erinnerungen fortgesetzt. Bereits einen Tag zuvor hatte es einen Vortrag über die Baugeschichte des Dorfes gegeben. Die vogtländischen und westsächsischen Landwirte leiden unter dem Verfall des Milchpreises. Momentan erhalten sie pro Liter 20 Cent. 35 wären nötig, um die Kosten zu decken. Bei einem Bauernfrühstück der CDU-Landtagsabgeordneten Kerstin Nikolaus wurde das Thema angesprochen. Der Schulweg zum Diesterweg-Gymnasium und zur Dittes-Schule in Plauen soll sicherer werden. Dazu hat die Stadtverwaltung in diesem Bereich die Vorfahrtsregeln geändert. Entlang der nahegelegenen Moritzstraße gilt nun rechts vor links. Damit soll der Verkehr verlangsamt werden. Entsprechende Schilder werden in den nächsten Wochen darauf hinweisen. Und das geschah heute vor genau 10 Jahren im Vogtland.

Orchestra Maneuvers in the Dark, kurz OMD, Call My Name hier im Vogtland Radio um 6 Uhr und 18 Minuten. Wir schauen mal kurz auf die Straßen. Ein neuer Blitzer ist reingekommen. Und zwar hat Corinna sich gemeldet und sagt, in Plauen stehen sie in der Bismarckstraße, vermutlich beidseitig. Und in Plauen haben wir noch einen in der Karl-Liebknecht-Straße Richtung Behördenzentrum, also da aufpassen. Fuß vom Gas. Ansonsten heute, ja, drüber nachdenken, Jäckchen auf jeden Fall einpacken. Schönen guten Morgen, Vogtland.

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9: Eisheilige, die haben wir. Und zwar heute den zweiten Pankratius, so nennt er sich. Und er fühlt sich auch richtig kalt an. Ja, 2 bis 4 Grad gerade mal aktuell auf dem Thermometer. Und mehr als 7 Grad sind dann da heute auch nicht drin. Wir haben zwar jetzt einige sonnige Abschnitte in den Morgenstunden, aber ja, schon in den nächsten paar Stunden ziehen dann dicke Wolken rein. Die bringen dann auch mal Regenschauer. Teilweise können die auch etwas kräftiger ausfallen und in höheren Lagen kann auch mal eine Schneeflocke dabei sein. Schauen wir auf den morgigen Mittwoch. Wird da besser, ein bisschen wärmer zumindest. Bei den Temperaturen maximal 11 Grad sind da drin.

0: Ansonsten auch da von allem was dabei, Mix aus Sonne und Wolken, später dann im Tagesverlauf immer wieder mal vereinzelte Regenschauer. Die Aussichten dann für Donnerstag, Freitag, 11 Grad, was die Temperaturen angeht, da bleiben wir ziemlich stabil. Dann der Donnerstag, ja, Christi Himmelfahrt bzw. Männertag, einige sonnige Abschnitte hält er bereit. Gibt aber auch immer wieder vereinzelt Regenschauer. Deutlich regnerischer wird es dann am Freitag. Damit haben wir es 6.30 Uhr, 6:30, 6:30.
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2: Ich bin Doro Hedrich. Bis Ende nächsten Jahres wird Eichig zur Großbaustelle. Heute werden die Anwohner über die geplante Erneuerung der Kreisstraße informiert. Die Einwohnerversammlung beginnt um 18 Uhr im Bürgerhaus. Eine Rentnerin ist bei einem Unfall in Jokkita schwer verletzt worden. Die 82-Jährige hat einem Polizeisprecher zufolge auf der Bergstraße die Kontrolle über ihren Wagen verloren, raste eine Böschung hinab, überschlug sich und blieb auf dem Dach liegen. Großeinsatz für die Feuerwehren in Gera. Am Nachmittag war an einer Autowaschanlage im Nordosten der Stadt ein Brand ausgebrochen. Sie wurde trotz des Eingreifens der Feuerwehr komplett zerstört. Soweit Vogtland Radio kompakt.
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0: 6.31 Uhr haben wir es damit. Schönen guten Morgen auf die Straßen. Schönen guten Morgen, liebe Autofahrer. Aktuell rollt's auf den vogtländischen Straßen. Uns liegen keine Verkehrsstörungsmeldungen vor. Geblitzt wird allerdings Plauen, Bismarckstraße, vermutlich beidseitig und nochmal Plauen in der Karl-Liebknecht-Straße Richtung Behördenzentrum. Sollten Sie jetzt noch was entdeckt haben, Staus, Blitzer, mehr, immer her damit. Unter der 0800 30 30 113 sagen Sie es uns, wir sagen es dann gerne weiter. Oder schreiben Sie uns einfach eine WhatsApp-Nachricht direkt ins Studio. Die Nummer dazu finden Sie auf unserer Internetseite vogtlandradio.de. Dankeschön, kommen Sie gut an.
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0: Dienstagmorgen, 12. Mai, gleich mit der guten Nachricht am Morgen und im Anschluss Wettergespräch mit unserem Wetterexperten Stefan Bender. Schönen guten Morgen, Vogtland.

0: Vogtlandradio an diesem Dienstagmorgen, 6.39 Uhr, haben wir es damit gleich 10 nach halb sieben.
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0: Ja, und die kommt heute aus dem oberen Vogtland. Da gibt es nämlich Hoffnung auf ein richtig schönes Stück Eisenbahnromantik. Die stillgelegte Strecke zwischen Adorf und Zwotental könnte wieder flott gemacht werden. Ein neuer Pächter ist gefunden. Die Nossen-Rieser Eisenbahnkompanie übernimmt ab dem 20. Mai. Damit ist die Grundlage gelegt, dass dort irgendwann wieder Züge rollen können. Zum Beispiel der beliebte Musikwinkel-Express oder die Lichtelfahrten. Vorher muss allerdings noch ordentlich angepackt werden. Die Strecke braucht Reparaturen. Unter anderem müssen Schwellen ausgetauscht und Schotter eingebaut werden. Dafür gibt es auch schon einen konkreten Plan. Ab Juli sollen Gleisbau-Azubis aus Gera auf der Nebenstrecke praktisch lernen und gleichzeitig helfen, die Bahnstrecke wieder fit zu machen. Material ist auch

0: da über eine Crowdfunding-Aktion sind 35.000 Euro zusammengekommen und davon wurden unter anderem neue Schwellen gekauft. Jetzt hofft Christoph Kopp vom Obervogtländischen Eisenbahnverein auf weitere Unterstützung aus der Region für etwa Schlafplätze für die Azubis, Fahrdienste oder Essen während der Bauzeit. Und so können das vielleicht im Spätsommer schon wieder Züge fahren.
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0: quasi Klassiker aus den 90ern. Oasis, Wonderwall hier im Vogtlandradio. Damit haben wir es 6.44 Uhr gleich 6:45.
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0: Mit unserem Wetterexperten Stefan Bender. Schönen guten Morgen, Stefan.
2: Hallo, guten Morgen, Ricardo.
0: Das ist heute dann wohl eher was, besonders heute Morgen, was zum besser mal fühlen, als nur zu gucken.
2: Man kann auch gucken, aber man fühlt es trotzdem, auch wenn man es nicht will, heute Morgen.

0: ja.
1: Es ist kalt, ja, tatsächlich. Boah, ja. Wir haben, hast du schon gemerkt, ja? Ja. Was, bist du eigentlich mit dem Fahrrad unterwegs?
0: Nee, also heute nicht. Nee, ich habe auch ein langes Beinkleid mich entschieden dafür.
1: Doch, also das Gefütterte, ja. Also immerhin, aber wir kommen ja fast um den Frost rum. Wir haben so eine Temperaturspanne von etwa 1 bis 4 Grad plus. Hier und da in Richtung Altenburger Land sogar die 5 Grad. Und zum Gucken gibt es trotzdem auch was heute. Und zwar gleich jetzt für alle Frühaufsteher, wenn die Sonne so richtig ein bisschen höher steigt, kann man sie auch sehen heute morgens. Zumindest zeitweise. Das ist die Krux an der Sache. Es gibt nur ein paar Lücken eben temporär abgegrenzt. Im Laufe des Tages kommen jede Menge Schauer rein und die haben es dann auch in sich, das Wind dabei. Da kommt tatsächlich auch ein bisschen Schnee mit und Höchstwerte am Nachmittag um die 8 Grad. Mehr sind nicht drin.
0: Ja, Eisheilige. Ne? Der zweite sozusagen.
1: Pankratius. Genau, Pankratius heute, 12. Mai.
0: Ja. Klingt aber auch eher so ein bisschen wie eine Magenerkrankung. Aber gut, lass uns hinter dem Tag einen Haken machen. Vielleicht sieht es ja morgen besser aus.
1: Wir machen auch ein kleines Häkchen dran. Es wird nicht so viel besser. Es gibt Wind, es gibt wenig Sonne, vielleicht ein Grädchen mehr, 9 Grad, aber die Wolken bleiben in der Überzahl. Es gibt auch morgen immer wieder Schauer.
0: Was die Temperaturen angeht, so ein kleines bisschen bergauf vielleicht?
1: 9, maximal 10 Grad, mehr sind das auch nicht. Also es wird ein bisschen milder, aber nicht warm. Ja. Vom wonnigen Maiwetter sind wir wirklich weit entfernt.
0: Also wir bleiben eisheilig. Wie sind denn dann die Aussichten für die kommenden Tage?
1: Also dann ist ja, ich glaube, ist dann Feiertag, Donnerstag?
0: Donnerstag ist Christi Himmelfahrt oder die Männer sagen auch Männertag. Ne?
1: So. Männertag, genau. Ja. Da hat einen Vorteil, wir brauchen im Bollerwagen das Bier nicht zu kühlen, es bleibt frisch.
0: Ja.
1: 12, 13 Grad in der Spitze, also das ist okay. Und der zweite Vorteil, es gibt mehr Sonne zwischendrin. Immer mal wieder im Laufe des Tages sonnige Abschnitte, aber ganz ohne Schauer will ich jetzt nicht versprechen, aber es sind weniger Schauer dabei als zum Beispiel heute oder auch morgen.
0: Na, das sieht doch ganz okay aus. Ne? Lässt sich schon was sagen, wie sich dann in Richtung Wochenende das Ganze entwickelt, Freitag zumindest?
1: Ich glaube, du schielst, also ich merke schon deiner Fragewilligkeit, du willst den Frühsommer herbeifragen.
0: Naja, so das ein bisschen wenigstens.
1: Das wird schwer. Okay. Also es gibt am Freitag und auch am Samstag immer wieder diese lästigen Schauer, weil wir in der Nordostströmung bleiben. Es ist nicht viel, was darunter kommt, aber die Temperatur macht auch keine großen Sprünge, so mehr als 13, 14 Grad sind nicht drin.
0: Gut, Stefan, fürs Erste danke ich dir. Wir sehen uns dann später nochmal in 2 Stunden ungefähr. Ne?
1: Bis dahin.
0: Ciao.

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1: Ja, der Dienstagmorgen, es sieht im Moment noch ja, richtig schön aus, aber es ist besser, man fühlt es mal an. Es ist ja regelrecht kalt. Ja, 2 Grad in höheren Lagen, 4 Grad im Gebiet im Plauen. Viel mehr ist da heute allerdings auch nicht drin. Also maximal 7 Grad wird es geben. Die Sonne, die sich jetzt noch richtig Mühe gibt, die wird dann von dicken Wolken verdrängt in den Vormittagsstunden. Da gibt es dann auch Regenschauer, die können dann später auch ein bisschen kräftiger ausfallen. In höheren Lagen ist da sogar mal ein Schneeflöckchen mit dabei. So ein bisschen kehrt da der Winter heute nochmal zurück. Schauen wir auf den morgigen Tag, der Mittwoch. Ja, bringt nicht wirklich viel Wetterbesserung. Es wird ein kleines bisschen wärmer, die Temperaturen im zweistelligen Bereich, so zwischen 10 und 11 Grad maximal. Im Tagesverlauf Sonne, Wolkenmix, Wind, von allem was dabei, gibt auch immer wieder vereinzelte Regenschauer. Gilt auch für den Donnerstag, im Grunde genommen ein Abbild vom Mittwoch und der Freitag dann sogar ganz ohne Sonne. Ja, dicke Wolken, immer wieder Regenschauer und Temperaturen so um die 11 Grad. Damit haben wir es jetzt 7 Uhr. Schönen guten Morgen.
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2: Ich bin Doro Hedrich. Bis Ende nächsten Jahres wird Eichig zur Großbaustelle. Die Anwohner werden heute über die geplante Erneuerung der Kreisstraße informiert. Die Einwohnerversammlung beginnt um 18 Uhr im Bürgerhaus.
3: Mit dabei sind unter anderem Landkreis, Gemeinde, Zwaff und die Bauleitung. Geplant ist der grundhafte Ausbau der Fahrbahn auf rund 1,2 Kilometern Länge. Außerdem werden ein neuer Entwässerungskanal und ein Durchlass gebaut, genauso wie ein Gehweg in der Ortsmitte, 2 barrierefreie Bushaltestellen und neue Straßenbeleuchtung. Die Bauarbeiten sollen bis Ende 2027 dauern und rund 3,1 Millionen Euro kosten. Matthias König, Vogtlandradio.
2: Eine Rentnerin ist bei einem Autounfall in Jokkita schwer verletzt worden. Die 82-Jährige hat einem Polizeisprecher zufolge auf der Bergstraße die Kontrolle über ihren Wagen verloren, raste eine Böschung hinab, überschlug sich und blieb auf dem Dach liegen. Mit mehreren Knochenbrüchen wurde die Rentnerin ins Krankenhaus gebracht. Der Schaden am Auto 6.000 Euro.

0: Einsatz für die Feuerwehren in Gera. Am Nachmittag war in einer Autowaschanlage im Nordosten der Stadt Feuer ausgebrochen. Sie wurde trotz des Eingreifens der Feuerwehr komplett zerstört. Zeitweise waren bis zu 35 Einsatzkräfte der Berufs- und Freiwilligen Feuerwehr vor Ort. Ein Mensch kam mit Verdacht auf eine Rauchgasvergiftung vorsorglich ins Krankenhaus. Die Ermittlungen zur Brandursache laufen. Die MS Gera ist auf der Bleilochtalsperre jetzt elektrisch unterwegs. Die Umrüstung des fast 50 Jahre alten Dampfers ist abgeschlossen. Am Wochenende gab's die Jungfernfahrt. Heike Anders von der Marina Salburg GmbH.
1: Also wir fahren super leise. Man hört wirklich nur noch die Natur, die Vögel, das Wasser plätschern. Das ist wirklich wunderbar. Der Akku hält für 2 Tage, also 10 Stunden Fahrtleistung ausgerechnet, und selbst dann hätten wir noch eine Restkapazität von 30%.
0: Der FC Erzgebirge Aue hat die offene Trainerfrage im Hinblick auf den Neustart in der Fußballregionalliga geklärt. Quitscher Schubitize wird auch kommende Saison die Verantwortung für die Veilchen tragen. Durch ihn konnten Leistung und Ergebnisse stabilisiert werden, so Präsident Thomas Schlesinger. Co-Trainer bleibt Enrico Kern. Das waren die Vogtland-Radio-Nachrichten.
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3: 7:03 haben wir es damit. Schönen guten Morgen auf die Straßen, schönen guten Morgen, liebe Autofahrer. Im Moment sieht es gut aus auf den vogtländischen Straßen, soweit alles im grünen Bereich. Blitzer hätten wir da allerdings. In Plauen in der Bismarckstraße stehen sie, vermutlich beidseitig. Dankeschön Corinna und danke auch Benny, der hat ihn ebenfalls gesehen. Und in Plauen in der Kalibknechtstraße in Richtung Behördenzentrum. Sollten Sie jetzt noch was entdeckt haben, Staus, Blitzer, mehr, immer her damit unter der 0800 30 30 113. Melden Sie uns das selbstverständlich kostenlos oder gerne auch per WhatsApp-Nachricht die Nummer auf vogtlandradio.de. Dankeschön, gute Fahrt.
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3: Ja, und mit Doro Hedrich in der Nachrichtenredaktion. Schönen guten Morgen, Doro.
4: Guten Morgen, Ricardo.
3: Doro, KI, das ist ja so ein Ding, ja, so ein Thema, das ist ja in aller Munde. Ist ja,
4: ja.
3: In allen Bereichen irgendwo, selbst bei der Musik. Ja.
4: Ja.
3: Wie ist es bei dir? Hast du da schon Anwendungen?
4: Ich habe das zuletzt angewendet im Garten. Und zwar habe ich ein Beet geplant mit der KI.
3: Okay,
4: ich kenne mich nicht so gut aus, deswegen musste ich die ranziehen.
3: Also für einen Moment habe ich gedacht, du hast sie verbuddelt.
4: Nein.
3: Ja, also wie gesagt, Musik ist es zum Beispiel auch so ein Thema.
4: Ja, ne? Kunst überhaupt, ja, Grafik, überall. Alles.
3: Hm. Ja, mehr dazu zu dem ganzen Thema KI und was in Plauen da gerade passiert.
4: Kann nämlich auch positiv sein.
3: Ja, gibt's nämlich hier gleich. Schönen guten Morgen.
4: Morgen.

0: Neue Musik von den Sportfreunden Stiller, keine Blumen ohne Regen hier im Vogtland Radio. Neues Album steht ebenfalls an, am 12. Juni kommt es da raus. So, jetzt haben wir es 7:10. Schönen guten Morgen und wir schauen mal auf ein Thema, was momentan ja sicherlich viele Menschen beschäftigt. Es geht um KI.
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0: In der Hempelschen Fabrik in Plauen soll ein neues KI-Institut entstehen, die AI Fabric, so der Titel. Dort soll künstliche Intelligenz nicht nur erforscht, sondern auch ganz praktisch entwickelt und angewendet werden. Ziel ist es, Unternehmen, Verwaltungen und auch der Gesellschaft zu zeigen, wie KI sinnvoll genutzt werden kann. Rainer Gless, Geschäftsführer der AI Fabric, erklärt, was genau dahinter steckt.
2: Also das KI-Institut ist ein Teil einer Gesamtentwicklung. Wir wollen hier an diesem Ort KI-Themen bearbeiten. Und das KI

0: Institut ist jetzt ein neues Element in diesem Universum, wo wir KI in einen gemeinwohlorientierten Raum bringen.
1: Mit dabei ist auch Jens Krüger, sächsischer Unternehmer und CEO von New Work Software. Sein Unternehmen hat eine KI-gestützte Alternative zu den bekannten Office-Programmen von Microsoft entwickelt. Künftig will New Work vor allem kleinen und mittelständischen Unternehmen helfen, KI in ihre Arbeitsprozesse einzubauen.
2: Da haben wir jetzt mit der New Work Software die Plattform gebaut, die das Unternehmen erlaubt hat, die KI in einem Neudeutsch-Governed-Rahmen einzuführen, sodass das direkt in die Prozesse angebunden werden kann, halt in den Unternehmen, und trotzdem aber sichergestellt wird, dass das auch so umgesetzt wird, wie sie sich das halt vorstellen, und zwar bewusst und kontrolliert.
1: Und auch die Duale Hochschule Sachsen ist am neuen Institut beteiligt. Über eine KI-Hochschulallianz sollen Forschung, Lehre und praktische Anwendung enger miteinander verbunden werden. Studenten sollen an realen Aufgaben arbeiten und Lösungen direkt in die Praxis bringen. Außerdem ist für die Zukunft ein Studiengang im Bereich angewandte KI geplant. Professor Lutz Neumann von der Dualen Hochschule Plauen.
3: Wir haben in Plauen die Voraussetzung geschaffen, dass wir sowohl personell als auch finanziell diesen Studiengang einrichten können. Wir werden das jetzt mit dem Rückenwind auf dieser Allianz intern angehen. Wir haben die Professur jetzt dafür besetzt, die wir ausgeschrieben hatten, und denke, dass wir vielleicht schon im nächsten Jahr dann auch starten können.
1: Für Sachsens Wirtschaftsminister Sebastian Gemko ist künstliche Intelligenz ein wichtiges Zukunftsthema. Er hofft, dass solche Projekte die Wirtschaft in Sachsen stärken und gleichzeitig helfen, dem Fachkräftemangel etwas entgegenzusetzen.
4: Wir alle sehen natürlich, dass künstliche Intelligenz das ganz große Schlagwort der Zeit ist, aber es ist eben mehr als ein Schlagwort, sondern es ist wirklich ein Trend, der jetzt über viele Jahrzehnte, wahrscheinlich die nächsten Jahrhunderte mitprägen wird. Das heißt, die Fähigkeit von Rechnern und Maschinen letzten Endes eigenständig Aufgaben zu übernehmen und damit uns Menschen zu entlasten, vielleicht teilweise sogar zu ersetzen. Und wenn wir hier bei uns in Sachsen, aber gerade auch hier in der Region, nicht in der Lage sind, diese neuen Technologien zu beherrschen, dann besteht das Risiko, dass wir abgehängt werden.
1: Ja, das wollen wir nicht hoffen. In Plauen könnte damit also ein Ort entstehen, an dem KI nicht nur ein großes Schlagwort bleibt, sondern ganz konkret ausprobiert, erklärt und für Unternehmen nutzbar gemacht wird.
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7.21 Uhr haben wir es, 9 Minuten vor 7:30. Ja, und um das nochmal aufzugreifen, sieht's denn heute sonnig aus? Ja, das tut es, aber packen Sie lieber ein Jäckchen mit ein, es ist kalt. Ja? Jetzt aktuell gerade mal 4 Grad auf dem Thermometer und mehr als 7 Grad sind da heute auch nicht drin. Ja, kommen Sie gut rein in diesen Dienstag. Schönen guten Morgen, Vogtland.

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14: Ja, sie gibt sich richtig Mühe, die Sonne. Ne? Aber es will einfach nicht wärmer werden. 4 Grad, immer noch auf dem Thermometer, in höheren Lagen sogar noch kälter, bis gerade mal 2 Grad. Es gibt dann auch in den Vormittagsstunden, beziehungsweise dann jetzt in den nächsten Stunden schon, vereinzelt Regenschauer im Vogtland. Wir haben einen recht frischen Wind mit dabei, der macht, dass es halt dann heute auch mit den Temperaturen nicht wirklich bergauf geht. Maximal 7 Grad sind da drin, in höheren Lagen kann dann später durchaus auch mal noch eine Schneeflocke mit dabei sein. Morgen dann der Mittwoch, ja, nicht wirklich deutlich besser, aber zumindest bei den Temperaturen geht es ein bisschen bergauf. Maximal 11 Grad gibt es morgen. Ansonsten von allem was dabei, Mix aus Sonne und Wolken. Wir haben Wind, wir haben auch immer wieder mal Regenschauer im Gepäck. Das über den gesamten Tagesverlauf. Sieht am Donnerstag dann nicht ganz so mehr aus, aber auch da müssen wir wieder mit vereinzelten Regenschauern rechnen. Gibt aber auch sonnige Abschnitte, also so viel dann zum Thema auch Herrentagsausflüge oder ähnliches. Maximal 11 Grad auch da, der Freitag dann wolkenverhangen und regnerisch. Und damit haben wir es jetzt 7:30 Uhr, halb acht.
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15: Ich bin Doro Hedrich. Bis Ende nächsten Jahres wird Eichig zur Großbaustelle. Heute werden die Anwohner über die geplante Erneuerung der Kreisstraße informiert. Die Einwohnerversammlung beginnt um 18 Uhr im Bürgerhaus. Eine Rentnerin ist bei einem Autounfall in Jokkata schwer verletzt worden. Die 82-Jährige hat einem Polizeisprecher zufolge auf der Bergstraße die Kontrolle über ihren Wagen verloren, raste eine Böschung hinab, überschlug sich und blieb auf dem Dach liegen. Großeinsatz für die Feuerwehren in Gera. Am Nachmittag war in einer Autowaschanlage im Nordosten der Stadt ein Brand ausgebrochen. Sie wurde trotz des Eingreifens der Feuerwehr komplett zerstört. Soweit Vogtlandradio kompakt.
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1: 7.32 Uhr haben wir es in wenigen Sekunden. Schönen guten Morgen auf die Straßen. Schönen guten Morgen, liebe Autofahrer. Im Moment gibt es nicht wirklich was zu berichten. Uns liegen keine Verkehrsstörungsmeldungen vor, aber geblitzt wird. Auf der B92 stehen sie in Elsterberg Richtung Greiz, Höhe Gießerei. Vielen Dank an Kevin, der hat uns das gemeldet. Und in Plauen wird geblitzt. Bismarckstraße vermutlich beidseitig und in der Karl-Liebknecht-Straße in Richtung Behördenzentrum. Sollten Sie jetzt noch was entdeckt haben, Staus, Blitzer, mehr, immer her damit unter der 0800 30 30 113. Melden Sie uns das selbstverständlich kostenlos oder gerne auch per WhatsApp-Nachricht direkt ins Studio. Die Nummer dazu finden Sie im Netz auf vogtlandradio.de. Dankeschön, gute Fahrt.
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1: Ja, an diesem Dienstagmorgen, dem 12. Mai, sind wir selbstverständlich auch wieder sportlich unterwegs. In Sportregional gleich.

0: Katy Perry hier im Vogtland Radio, 47 Minuten, hot and cold. Na, ich sag mal cold auf jeden Fall. Könnte passen, oder Doro, heute?
1: Mir wäre hot lieber, aber egal.
0: Alles klar, gut. Lass uns mal auf den Sport schauen.
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0: Es ist das größte Laufevent der Welt und Vogtland-Sportler Thomas Ungetüm hat beim Wings for Life World Run ein Ausrufezeichen gesetzt. Der Klingenthaler konnte den 58 Kilometer langen Lauf in Hallein bei Salzburg in 3 Stunden und 45 Minuten gewinnen.
1: Weltweit landete Ungetüm damit unter den besten 25, in seiner Altersklasse sogar auf Platz 2. Bei dem Spendenlauf waren rund 350.000 Menschen aus 192 Nationen am Start. Gesammelt wurden 9,2 Millionen Euro für die Rückenmarksforschung.
0: 230 Zuschauer kamen am Sonntag zum Vogtland-Derby der Fußball-Landesklasse Merkur-Oelsnitz gegen den SC Syrau. Das torreiche Spiel endete mit einem Remis. 3:3 stand es am Ende.
1: Ein verschossener Elfmeter, ein Kopfballtor, Aluminiumtreffer, kurz vor Abpfiff. Ja, da war alles dabei. Syrau befindet sich weiter gefährlich in der Abstiegszone auf Tabellenrang 11 und Oelsnitz liegt 2 Punkte hinter Tabellenführer Schöneck, der 4:1 gegen Merane gewann. Irfers Grün kam nur auf ein 1:3 gegen Liechtenstein und ist weiter stark abstiegsgefährdet.
0: Die Greizer Bullets sind bei der deutschen Ü45-Meisterschaft in Langen auf Platz 12 gelandet. Das Team zeigte über weite Strecken eine starke Leistung, scheiterte jedoch in der

0: Vorrunde an den Teams aus Charlottenburg, Zehlendorf und Darmstadt.
1: Im Viertelfinale um die Plätze 9 bis 16 konnten die Greizer gegen Köln gewinnen. Niederlagen schlugen dann nochmal gegen Alba Berlin und Bramfelde zu Buche. Deutscher Ü45-Meister wurde erneut der SV Haspe 70 Hagen. Die Greizer, die Bullets, die blicken aber nach vorn und werden weiter an den Schwächen arbeiten, um wieder mitspielen zu können.
0: Der FC Erzgebirge Aue hat die offene Trainerfrage im Hinblick auf den Neustart in der Fußball-Regionalliga geklärt. Kvicha Schubitice wird auch kommende Saison die Verantwortung für die Veilchen tragen.
1: Durch ihn konnten Leistung und Ergebnisse stabilisiert werden, so der Verein. Es gab zwar mehrere spannende Kandidaten, aber Kvicha stach dann doch durch seine Mannschaftsführung, sein Auftreten und die sportliche Handschrift in einer undankbaren Phase hervor, so Präsident Thomas Schlesinger. Co-Trainer bleibt übrigens Enrico Kern.
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1: Ja, bisher sah der zweite Eisheilige, oder morgen, sozusagen der Dienstagmorgen, ja noch ganz versöhnlich aus. 5 Grad jetzt auf dem Thermometer und jetzt ziehen dann auch die ersten dickeren Wolken durchs Vogtland und die bringen Regenschauer mit. Wir haben einen recht kräftigen Wind ebenfalls mit dabei und ja, der sorgt eben dafür, dass sich auch wirklich kühl anfühlt, das Ganze. Mehr als 7 Grad bei den Temperaturen sind dann heute auch nicht drin. Ansonsten bleibt es dann über den ganzen Tag wechselhaft. In höheren Lagen ebenfalls Schauer möglich, die da teilweise auch als Schnee auftreten können. Ansonsten im weiteren Tagesverlauf maximal 7 Grad, wie gesagt, hin und wieder Lücken für die Sonne, aber auch immer wieder Regenschauer. Morgen dann der Mittwoch, ja, im Grunde ein ähnliches Bild. Bei den Temperaturen geht es ein ganz kleines bisschen bergauf. 11 Grad bekommen wir da in der Spitze. Ansonsten auch von allem was dabei. Sonne-Wolken-Mix, aber auch Regenschauer bei einem recht frischen Wind. Die Aussichten Donnerstag, Freitag. Der Donnerstag mit Mix aus Sonne und Wolken, eigentlich relativ freundlich, Temperaturen so um die 11 Grad, aber auch hier immer wieder vereinzelt Regentropfen dabei. Der Freitag dann eher eine graue Angelegenheit bei Regenschauern und Temperaturen um die 11 Grad. Und damit haben wir es jetzt genau 8 Uhr.
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2: Ich bin Doro Hedrich. In Triebel kann Christopher Groß seine Arbeit als Bürgermeister jetzt offiziell fortsetzen. Seit Jahresbeginn führte er die Gemeinde bereits kommissarisch. Nun wurde er mit rund 69% der Stimmen gewählt. Als nächste Ziele nennt er unter anderem die Eröffnung des sanierten Freibads Mitte Juni und den gemeinsamen Einsatz mit den Bürgern gegen die geplanten Windräder bei Triebel.

0: Im Endeffekt geht es um den Raumordnungsplan Wind, der jetzt vorgestellt wurde, dass da die Bürger noch informiert werden, inwieweit sie sich damit noch beteiligen können, um vielleicht spezielle Sachen abzuwenden, beziehungsweise inwieweit wir noch einen Einfluss darauf haben, noch den ganzen Spaß mitzugestalten. Ja, Triebel hat einen Großteil der Flächen bekommen für die Windkraftanlagen. Und wir müssen halt jetzt schauen, inwieweit die Prüfung da ordentlich durchgeführt wurde.
1: Bis Ende nächsten Jahres wird Eichig zur Großbaustelle. Heute werden die Anwohner über die geplante Erneuerung der Kreisstraße informiert. Die Einwohnerversammlung beginnt um 18 Uhr im Bürgerhaus.
2: Mit dabei sind unter anderem Landkreis, Gemeinde, Zwaff und die Bauleitung. Geplant ist der grundhafte Ausbau der Fahrbahn auf rund 1,2 Kilometern Länge. Außerdem werden ein neuer Entwässerungskanal und ein Durchlass gebaut, genauso wie ein Gehweg in der Ortsmitte, zwei barrierefreie Bushaltestellen und neue Straßenbeleuchtung. Die Bauarbeiten sollen bis Ende 2027 dauern und rund 3,1 Millionen Euro kosten. Matthias König, Vogtlandradio.
1: Eine Rentnerin ist bei einem Autounfall in Jokkita schwer verletzt worden. Die 82-Jährige hat einem Polizeisprecher zufolge auf der Bergstraße die Kontrolle über ihren Wagen verloren, raste eine Böschung hinab, überschlug sich und blieb auf dem Dach liegen. Mit mehreren Knochenbrüchen wurde die Rentnerin ins Krankenhaus gebracht. Der Schaden am Auto 6.000 Euro. Der FC Erzgebirge Aue hat die offene Trainerfrage im Hinblick auf den Neustart in der Fußball-Regionalliga geklärt. Quitscher Schobitize wird auch kommende Saison die Verantwortung für die Veilchen tragen. Durch ihn konnten Leistung und Ergebnisse stabilisiert werden, so Präsident Thomas Schlesinger. Co-Trainer bleibt Enrico Kern. Das waren die Vogtland-Radio-Nachrichten.
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4: 8:03 haben wir es damit. Schönen guten Morgen auf die Straßen. Schönen guten Morgen, liebe Autofahrer. Im Moment rollt alles so, wie es rollen soll auf den vogtländischen Straßen. Geblitzt wird er allerdings. Auf der B92 stehen sie in Elsterberg Richtung Greizhöhe Gießerei. In Plauen in der Dresdner Straße stadtauswärts, versteckt im Wäldchen. Das hat der Frank uns per WhatsApp-Nachricht mitgeteilt. Dankeschön dafür. Plauen-Bismarckstraße vermutlich beidseitig. Ebenfalls Plauen-Karl-Liebknecht-Straße Richtung Behördenzentrum. Und dann hat sich Andi noch gemeldet.
5: Ich habe einen mobilen Blitzer entdeckt. Der steht in Reichenbach in der Plaunische Straße stadteinwärts. Vorsicht, der ist ziemlich versteckt in der Kurve drin, an der Bushaltestelle.
4: Ja, danke schön, Andi. Und ja, wenn Sie noch was entdeckt haben sollten, Stausblitzer mehr, dann immer her damit unter der 0800 30 30 113. Melden Sie uns das selbstverständlich kostenlos oder gerne auch per WhatsApp die Nummer auf vogtlandradio.de. Dankeschön, kommen Sie gut an.
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4: Ja, ist auch der Morgen der Doro Hedrich in der Nachrichtenredaktion. Schönen guten Morgen, Doro.
1: Morgen, Ricardo.
4: Und schönen guten Morgen, Vogtland.

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1: Es ist der 12. Mai 2016. Das Bauernmuseum Nitscha-Reuth feiert sein 30-jähriges Bestehen. Die Feierlichkeiten werden heute mit einem Nachmittag der Erinnerung fortgesetzt. Bereits einen Tag zuvor hatte es einen Vortrag über die Baugeschichte des Dorfes gegeben. Die vogtländischen und westsächsischen Landwirte leiden unter dem Verfall des Milchpreises. Momentan erhalten sie pro Liter 20 Cent. 35 wären nötig, um die Kosten zu decken. Bei einem Bauernfrühstück der CDU-Landtagsabgeordneten Kerstin Nikolaus wurde das Thema angesprochen. Der Schulweg zum Diesterweg-Gymnasium und zur Dittes-Schule in Plauen soll sicherer werden. Dazu hat die Stadtverwaltung in diesem Bereich die Vorfahrtsregeln geändert. Entlang der nahegelegenen Moritzstraße gilt nun rechts vor links. Damit soll der Verkehr verlangsamt werden. Entsprechende Schilder werden in den nächsten Wochen darauf hinweisen. Und das geschah heute vor genau 10 Jahren im Vogtland.

0: 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Widder.
1: Eine entspannte Grundhaltung ist Ihnen heute zu eigen. Sie haben auch noch genug Energie für sich selbst und andere.
0: Stier.
1: Sie sind mit sich und den Menschen um sich herum im Einklang und unterstützen sich gegenseitig.
0: Zwillinge.
1: Auch wenn Sie gesundheitlich stabil sind, bedeutet das nicht, dass Sie die Zügel schleifen lassen können. Eine gesunde Lebensweise kann nur dauerhaft Wirkung zeigen.
0: Krebs.
1: So dramatisch, wie Sie eine bestimmte Situation erleben, ist sie doch gar nicht. Versuchen Sie, das Ganze rational zu betrachten, anstatt sich emotional zu verstricken.
0: Löwe.
1: Ein guter Tag für schwierige Gespräche. Die Sterne verleihen Ihnen jetzt ein großes Feingefühl und diplomatisches Geschick.
0: Jungfrau.
1: Es gibt verschiedene Ansichten über ein und dasselbe Thema. Nur wenn Sie die Standpunkte der anderen achten, werden Sie eine einvernehmliche Lösung finden.
0: Waage.
1: Wenn sich jemand bei Ihnen entschuldigen möchte und einen Schritt auf Sie zumacht, sollten Sie sich nicht länger dagegen wehren oder das ablehnen.
0: Skorpion.
1: Sie zeigen, dass Sie selbstbewusst sind und stolz haben. Doch heute könnte das leicht als Arroganz missverstanden werden.
0: Schütze.
1: Rennen Sie nicht krampfhaft jedem hinterher, der offenbar nicht wirklich an Ihnen interessiert ist. Beziehungen sind schließlich keine Einbahnstraße.
0: Steinbock.
1: Alle guten Dinge sind drei. Nehmen Sie nochmal einen neuen Anlauf, auch wenn es bisher nicht geklappt hat.
0: Wassermann.
1: Sie gewinnen Sympathiepunkte durch Ihre ehrliche und freundliche Art. So können Sie so ziemlich alles an den Mann bringen.
0: Fische.
1: Was immer andere von Ihnen denken mögen, in Ihrem Leben zählt vor allem Ihr eigener Standpunkt. Lassen Sie sich von niemandem davon abbringen.
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11: Ja, mittlerweile ist es dann recht durchwachsen, sagen wir mal ganz vorsichtig. Es ist stark bewölkt. Wir haben es dann jetzt in den Morgenstunden auch schon mit den ersten Regenschauern zu tun. Teilweise in höheren Lagen kann es auch als Schnee vorkommen. Die Temperaturen, da liegen wir jetzt zwischen 3 und 5 Grad und mehr als 7 Grad sind dann heute nicht drin. Ja, es gibt dann immer mal noch ein paar Lücken für die Sonne hin und wieder, aber ansonsten immer wieder Wolken und immer wieder Regenschauer, also recht wechselhaft das Ganze. Gilt auch für morgen, für den Mittwoch. Bei den Temperaturen geht es dann ein kleines bisschen weiter rauf. Wir werden immerhin zweistellig, also um die 11 Grad bekommen wir. Ansonsten auch da immer wieder vereinzelt Regenschauer. Wir haben einen recht kräftigen Wind und ja, Lücken für die Sonne. Gibt es auch am Donnerstag dann zum Feiertag, Christi Himmelfahrt bzw. Herren, ja, Männertag, wie man es auch immer nennen möchte. Es gibt sonnige Abschnitte oder so ganz angenehm teilweise, aber auch immer wieder. Auch da müssen wir immer wieder mit vereinzelten Regenschauern rechnen. Die Aussichten dann für Freitag, dicht bewölkt ist da, Regenschauer angesagt, Temperaturen so um die 11 Grad. 8.30 Uhr haben wir es 8:30.
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12: Ich bin Doro Hedrich. In Triebel kann Christopher Groß seine Arbeit als Bürgermeister nach der gewonnenen Wahl jetzt offiziell fortsetzen. Als nächstes Ziele nennt er unter anderem die Eröffnung des sanierten Freibads Mitte Juni und den

0: gemeinsamen Einsatz mit den Bürgern gegen die möglichen Windräder bei Triebel. Bis Ende nächsten Jahres wird Eichig zur Großbaustelle. Heute werden die Anwohner über die geplante Erneuerung der Kreisstraße informiert. Die Einwohnerversammlung beginnt um 18 Uhr im Bürgerhaus. Eine Rentnerin ist bei einem Autounfall in Jokkata schwer verletzt worden. Die 82-Jährige hat einem Polizeisprecher zufolge auf der Bergstraße die Kontrolle über ihren Wagen verloren, raste eine Böschung hinab, überschlug sich und blieb auf dem Dach liegen. Soweit Vogtlandradio Kompakt.
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2: 8.32 Uhr haben wir es damit, kurz nach 8:30. Schönen guten Morgen auf die Straßen, schönen guten Morgen, liebe Autofahrer. Verkehrsstörungsmeldungen haben wir im Moment keine vorliegen, aber Blitzer halten wir da im Angebot. Auf der B92 zum Beispiel stehen sie in Elsterberg Richtung Greiz auf Höhe der Gießerei. In Plauen, Dresdner Straße, stadtauswärts im Wäldchen versteckt. In Reichenbach stehen sie in der Plauenstraße stadteinwärts in der Bushaltestelle. Entwarnung hingegen hat uns Matthias mitgeteilt per WhatsApp, Liebknechtstraße, der mittlerweile hat zusammengepackt. Ansonsten sollten Sie noch was entdeckt haben, Staus, Blitzer, mehr, immer her damit. Unter der 0800 30 30 113 melden Sie uns das selbstverständlich kostenlos. Oder machen Sie es einfach wie Matthias, schreiben Sie uns eine WhatsApp-Nachricht oder eine Sprachnachricht, schicken Sie uns eine Sprachnachricht. Die Nummer dazu finden Sie im Netz auf vogtlandradio.de. Dankeschön, gute Fahrt.
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2: Dienstagmorgen, 12. Mai, gibt es bei uns hier gleich die gute Nachricht am Morgen. Im Anschluss dann das Wettergespräch mit unserem Wetterexperten Stefan Bender.

0: Ja, die Sparks fragen sich immer noch, wann sie wieder mal My Way singen. When do I get to sing My Way? Hier ist ihr Vogtlandradio, 48 Minuten haben wir es dann mit 10 nach halb 9.
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0: Ja, kommt heute aus dem oberen Vogtland. Hier gibt's Hoffnung auf ein richtig schönes Stück Eisenbahnroman.

0: Kritik. Die stillgelegte Strecke zwischen Adorf und Zwotental könnte wieder flott gemacht werden. Ein neuer Pächter ist gefunden. Die Nossen-Riesaer Eisenbahnkompanie übernimmt ab dem 20. Mai. Damit ist die Grundlage gelegt, dass dort irgendwann wieder Züge rollen können. Zum Beispiel der beliebte Musikwinkel-Express oder die Lichtelfahrten. Vorher muss allerdings noch ordentlich angepackt werden. Die Strecke braucht Reparaturen, unter anderem müssen Schwellen ausgetauscht und Schotter eingebaut werden. Dafür gibt es aber auch schon einen konkreten Plan. Ab Juli sollen Gleisbau-Azubis aus Gera auf der Nebenstrecke praktisch lernen und gleichzeitig helfen, die Bahnstrecke wieder fit zu machen. Material ist auch schon da. Über eine Crowdfunding-Aktion sind 35.000 Euro zusammengekommen und davon wurden unter anderem neue Schwellen gekauft. Jetzt hofft Christoph Kopp vom Obervogtländischen Eisenbahnverein auf weitere Unterstützung aus der Region für etwa Schlafplätze für die Azubis, Fahrdienste oder Essen während der Bauzeit. So können dann vielleicht im Spätsommer schon wieder Züge fahren.
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0: Stones und Franka Potente mit dabei, Easy Day, hier bei uns im Vogtlandradio. 8:45 haben wir es damit.
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0: Mit unserem Wetterexperten Stefan Bender. Grüß dich. Guten Morgen, Stefan.
2: Hi, guten Morgen, Ricardo.
0: Was zunächst ganz versöhnlich aussah heute Morgen, sieht mittlerweile, ja, ich will nicht Weltuntergang sagen, aber so ein bisschen sieht es ja fast danach aus. Mensch.
2: Ja, heute Morgen, das war der schönere Teil des Tages. Das kann man schon mal sagen. Was wir im Moment gerade sehen, wir gucken praktisch in diese Polarluft rein, in den Kern der Polarluft. Und dieser Kern kommt mit Schauerwolken daher. Deswegen auch die Windböen, die jetzt ganz schön auffrischen und dieses ganz dunkle Gewölk. Da schüttet es stellenweise kräftig und es gibt auch in den höheren Lagen auch Schnee mit Glättegefahr. Also wir haben den 12. Mai, da bringe ich das Wort Glättegefahr nicht kaum noch über den Mund, aber über die Lippen, aber es ist halt so.
0: Ja.
2: Und am Nachmittag sind auch eventuell Gewitter mit dabei.
0: Oh, ja. Nee, wir haben es auch in den Autos jetzt immer, da steht es ja drin. Ne? Das ist ja auch so, wo man sagt, wenn man sich früh fragt, was? Straßenglätte oder was dann immer im Display auftaucht. Ja, ernst zu nehmen auf jeden Fall. Also das sieht gruselig aus. Wie sieht es denn da morgen aus? Oder wie geht es denn überhaupt heute im Tagesverlauf? Bleibt das jetzt den ganzen Tag?
2: Also es wird nicht den ganzen Tag dauerhaft schütten, aber immer wieder, weil diese Schauer haben ja den Vorteil, dass sie kleine Pausen zwischendrin haben. Die Sonne kaum, die schafft kaum den Durchbruch. 3 bis 8 Grad die Temperaturen, das nur noch nebenbei. Und da kriegen wir morgen tatsächlich Hitzewelle. Nein, das ist ja ironisch. Maximal 10 Grad, also 2 Grad mehr als heute.
0: Ja, zweistellig, immerhin. Ne?
2: Also zweistellig,
0: man ist ja dann schon mit wenig zufrieden. Es sind aber auch die Eisheiligen, die sind halt auch, wie der Name schon vermuten lässt, ziemlich eisige Angelegenheit. Ja. Wie geht's denn dann weiter?
2: Gut, der Donnerstag ist der 14. immer noch eisheilig, der Bonifatius. 12, 13 Grad mehr sind da nicht drin. Mhm. Und es gibt Schauer.
0: Okay.
2: Dazwischen aber auch sonnige Lücken. Also es ist nicht so, dass es nur dunkel und grau bleibt. Es ist schon so, man kann was machen draußen. Es ist nicht ganz abgemeldet.
0: Ja, das ist ja auch im Interesse vieler Herren, die dann draußen rumziehen wollen.
2: Zum Beispiel.
0: Bollerwagen und so weiter. Dann am Freitag kommt diese schlecht gelaunte, wie heißt sie nochmal?
2: Die kalte Sophie.
0: Die, ja. Was bringt die, genau, was bringt die uns? Sophie. Die nehmen wir noch mit.
2: Ja, die macht das, was sie eigentlich soll. Mhm. Von Berufswegen. Sie bringt kalte Luft. Sie bringt Schauer und maximal 13 Grad, da ändert sich vorerst nichts. Dummerweise ist die kalte Sophia am Freitag dann durch und am Samstag bleibt die Kaltluft trotzdem noch da.
0: Ja, sind da eiskalte Friedrich oder wer kommt dann noch? gut, wollen wir nicht weiter vertiefen, Stefan. Ich danke dir fürs Erste, du bist später nochmal bei unserem Kollegen Matthias König für uns da. Bis dahin sage ich erstmal Dankeschön. Mach's gut, ciao.
2: Ciao.

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1: So, nun haben wir ordentliche Regengebiete, die da durchs Vogtland durchziehen. Jetzt in den Morgen- und Vormittagsstunden ist das der Fall. Jetzt bei Temperaturen zwischen 3 Grad in höheren Lagen, 5 Grad in Plauen und Auerbach, Reichenbach, 5 bis 6 Grad. Mehr als 7 Grad sind dann da heute auch nicht drin. Gibt immer wieder Regenschauer. Wir haben einen recht kräftigen Wind mit dabei und in höheren Lagen kann auch durchaus mal Schneefall runterkommen. Das Ganze dann bis in die Abendstunden hinein oder beziehungsweise im ganzen Tagesverlauf immer wieder Regenschauer, wechselhaftes Wetter. Gilt auch für morgen, den Dienstag. Ja, Sonne-Wolken-Mix zunächst in den Vormittagsstunden, später dann auch immer wieder vereinzelte Niederschläge. Die Temperaturen dann morgen allerdings schon im zweistelligen Bereich, immerhin 11 Grad bekommen wir da. Ja, und das wird auch in den kommenden Tagen in der Fall sein. Donnerstag, Freitag, der Donnerstag noch mit einigen sonnigen Abschnitten, aber auch da schon immer noch ein paar Regentropfen im Gepäck. Deutlich ziemlich stark bewölkt und grau und die Sonne weitestgehend abgemeldet ist dann am Freitag bei Temperaturen um die 11 Grad. Und damit haben wir es jetzt 9 Uhr.
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2: Ich bin Doro Hedrich. Zu einer Unfallflucht ermittelt die Polizei in Reichenbach. Dabei wurde ein 11-jähriger Junge angefahren, so eine Polizeisprecherin zu Vogtlandradio. Der unbekannte Fahrer war demnach vom Obermühlauer Weg in die Neuberinstraße abgebogen und hatte dabei den Jungen erfasst, der daraufhin stürzte. Ohne nach dem Kind zu schauen, setzte der Unbekannte seine Fahrt fort. Es werden Zeugen gesucht. In Triebel kann Christopher Groß seine Arbeit als Bürgermeister jetzt offiziell fortsetzen. Seit Jahresbeginn führte er die Gemeinde bereits kommissarisch, nun wurde er mit rund 69% der Stimmen gewählt. Als nächste Ziele nennt er unter anderem die Eröffnung des sanierten Freibads Mitte Juni und den gemeinsamen Einsatz mit den Bürgern gegen die möglichen Windräder bei Triebel.
3: Im Endeffekt geht es um den Raumordnungsplan Wind, der jetzt vorgestellt wurde, dass da die Bürger noch informiert werden, inwieweit sie sich damit noch beteiligen können.

0: um vielleicht spezielle Sachen abzuwenden, beziehungsweise inwieweit man noch einen Einfluss darauf haben, noch den ganzen Spaß mitzugestalten. Ja, Triebel hat einen Großteil der Flächen bekommen für die Windkraftanlagen. Und wir müssen halt jetzt schauen, inwieweit die Prüfung da ordentlich durchgeführt wurde.
1: Die Greizer Bullets sind bei der deutschen Ü45 Basketballmeisterschaft in Langen auf Platz 12 gelandet. Das Team zeigte über weite Strecken eine starke Leistung, scheiterte jedoch in der Vorrunde bereits an den Teams aus Charlottenburg, Zehlendorf und Darmstadt. Im Viertelfinale konnten die Vogtländer dann noch einen Sieg gegen Köln rausholen. Ü45 Meister wurde erneut der SV Haspel 70 Hagen. Und noch ein Hinweis in eigener Sache, rund um Plauen ist Vogtlandradio heute nur eingeschränkt zu empfangen. Am Sendemast werden Bauarbeiten durchgeführt, teilte der Betreiber mit. Dafür muss die Frequenz 95,4 ab kurz nach 10 zeitweise abgeschaltet werden. 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Und das waren die Vogtlandradio Nachrichten.
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3: 9:03 haben wir es damit. Schönen guten Morgen auf die Straßen. Schönen guten Morgen, liebe Autofahrer. Sieht gut aus auf den Straßen im Vogtland. Uns liegen keine Verkehrsstörungsmeldungen vor. Selbstverständlich im oberen Vogtland bitte ein bisschen aufpassen. Hier haben wir es mit Schneefall zu tun. Eventuell Straßenglätte. Durchaus ein Thema. Ansonsten, wie gesagt, rollt's. Geblitzt wird auf der B92 Elsterberg Richtung Greizhöhe Gießerei. In Plauen in der Dresdner Straße stadtauswärts, versteckt im Wäldchen stehen sie, und in Reichenbach Plauensche Straße stadteinwärts in der Bushaltestelle. Dankeschön noch an Denise, die uns da ein Update geschickt hat. Und sollten Sie noch was entdeckt haben, Staus, Blitzer mehr, dann melden Sie uns das ganz einfach. Kostenlos, versteht sich unter der 0800 30 30 113 oder ganz einfach per WhatsApp-Nachricht, die Nummer auf vogtlandradio.de. Dankeschön, kommen Sie gut an.
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3: Und mit Doro Hedrich in der Nachrichtenredaktion. Schönen guten Morgen, Doro.
4: Morgen, Ricardo.
3: Doro, ich habe gerade eine ganz putzige Geschichte gefunden in Sachen Flugzeug und Fliegen und das, all das. Da ist ein Mann bei einer Frau gelandet. Im Flieger, sozusagen. Aha. Und zusammen sind sie dann im Kittchen gelandet. Erregung öffentlichen Ärgernisses.
4: Oh je.
3: Was es nicht alles gibt. In Argentinien wohlgemerkt, nicht im Vogtland.

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1: The Wild Boys. The Wild Boys war die bereits 12. Single der britischen Rockband Duran Duran und ihr mit Abstand größter Erfolg. The Wild Boys entstand im Sommer 1984 auf Anregung des australischen Film- und Videoregisseurs Russell Mulcahy, der in den 70ern nach Großbritannien übergesiedelt war und sich dort mit Musikvideos einen Namen machte. Er drehte auch das legendäre Video Killed the Radio Star der Buckets, mit dem MTV im August 1981 den Sendebetrieb aufnahm. Aber das ist eine andere Geschichte. Die Zusammenarbeit mit Duran Duran erstreckte sich über die ersten 4 Alben der Band. Die 1978 in Birmingham gegründete Band befand sich Mitte der 1980er Jahre auf dem Höhepunkt ihrer Karriere. Regisseur Russell Mulcahy hatte schon länger die Idee, die Novelle The Wild Boys des amerikanischen Schriftstellers William S. Burroughs zu verfilmen. Dabei hatte er an Duran Duran für den Soundtrack gedacht. Er versuchte Simon Le Bon, den Texter und Leadsänger bei Duran Duran, für das Projekt zu gewinnen. Der machte einen Songtext daraus, den die Band mit einem dunklen, eher an Gothic denn an Dance erinnerten Synthie-Pop-Sound untermalte. Aus dem Filmprojekt wurde dann doch nichts. Aber der Song blieb und es entstand ein spektakuläres Musikvideo, das 1985 den Brit Award als bestes Video erhielt. Bei uns in Deutschland hielt sich The Wild Boys 1984 für 4 Wochen auf Platz 1 der Charts.
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12: So, nun ist es richtig Schmuddelwetter geworden. Es fing eigentlich so schön an heute mit ordentlich Sonnenschein, aber jetzt ja, dicht bewölkt ist es. Es gibt immer wieder vereinzelte Regenschauer. Das Ganze bei Temperaturen zwischen 4 Grad und ja, maximal 7 Grad dann heute im Tagesverlauf. Mehr ist da nicht drin. Es gibt immer mal zwischendurch auch dann speziell in den Nachmittagsstunden Auflockerung, wo sich vielleicht die Sonne auch immer wieder mal zeigt. Aber ja, ansonsten auch immer wieder Regenschauer. Gilt auch für morgen, für den Donnerstag. Mittwoch haben wir morgen erstmal. Wechselhaft wird er sein. Es gibt einen Mix aus Sonne und Wolken zunächst. Später dann auch immer wieder Regenschauer bei einem böig auffrischenden Wind und Temperaturen um die 11 Grad. Das sind dann auch die Aussichten für die kommenden Tage. Es bleibt wechselhaft. 9.30 Uhr haben wir es, 9:30.
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13: Ich bin Doro Hedrich. Zu einer Unfallflucht ermittelt die Polizei in Reichenbach. Dabei wurde ein 11-jähriger Junge angefahren, so eine Polizeisprecherin zu Vogtlandradio. Der unbekannte Fahrer war demnach vom Obermühlauer Weg in die Neuberinstraße abgebogen und hatte dabei den Jungen erfasst, der daraufhin stürzte. Nach der Bürgermeisterwahl kann Christopher Groß seine Arbeit als Gemeindeoberhaupt nun offiziell fortsetzen. Als nächste Ziele nennt er unter anderem die Eröffnung des sanierten Freibads Mitte Juni und den gemeinsamen Einsatz mit den Bürgern gegen die möglichen Windräder bei Trebel. Die Greizer Bullets sind bei der deutschen Ü45 Basketballmeisterschaft in Langen auf Platz 12 gelandet. Das Team zeigte über weite Strecken eine starke Leistung, scheiterte jedoch in der Vorrunde an den Teams aus Charlottenburg, Zehlendorf und Darmstadt. Soweit Vogtlandradio kompakt.
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1: 9.31 Uhr haben wir es, kurz nach halb 10. Schönen guten Morgen auf die Straßen. Schönen guten Morgen, liebe Autofahrer. Auf der B92 bitte aufpassen. Greiz in Richtung Gera am Gomlaer Berg steht ein defekter PKW auf dem rechten Fahrstreifen. Vielen Dank, Philipp, der uns das per WhatsApp mitgeteilt hat. Ja, ansonsten rollt's, liegen uns keine Verkehrsstörungsmeldungen weiter vor. Geblitzt wird allerdings. Plauen, Dresdner Straße stadtauswärts, bisschen versteckt im Wäldchen. Und in Reichenbach in der Plauenschen Straße stadteinwärts in der Bushaltestelle stehen sie. Sollten Sie jetzt noch was entdeckt haben, Staus, Blitzer mehr, dann melden Sie uns das ganz einfach kostenlos unter der 0800 30 30 113 oder ganz einfach per WhatsApp-Nachricht die Nummer auf vogtlandradio.de. Dankeschön, kommen Sie gut an.
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1: Ja, Dienstagmorgen, 12. Mai, und selbstverständlich sind wir auch heute wieder sportlich unterwegs. Gleich Sport regional. Schönen guten Morgen.

0: Das ist Ihr Vogtlandradio am Dienstagmorgen mit Sting Englishman in New York. Wir haben es jetzt 9.41 Uhr, 11 Minuten nach halb 10.
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0: Es ist das größte Laufevent der Welt und Vogtlandsportler Thomas Ungetüm hat beim Wings for Life World Run ein Ausrufezeichen gesetzt. Der Klingenthaler konnte den 58 Kilometer langen Lauf in Hallein bei Salzburg in 3 Stunden und 45 Minuten gewinnen.
2: Weltweit landete Ungetüm damit unter den besten 25, in seiner Altersklasse sogar auf Platz 2. Bei dem Spendenlauf waren rund 350.000 Menschen aus 192 Nationen am Start. Gesammelt wurden 9,2 Millionen Euro für die Rückenmarksforschung.

0: 230 Zuschauer kamen am Sonntag zum Vogtland-Derby der Fußball-Landesklasse. Merkur Oelsnitz gegen den SC Syrau. Das torreiche Spiel endete mit einem Remis. 3:3 stand es am Ende.
1: Ein verschossener Elfmeter, ein Kopfballtor, Aluminiumtreffer kurz vor Abpfiff. Ja, da war alles dabei. Syrau befindet sich weiter gefährlich in der Abstiegszone auf Tabellenrang 11. Und Oelsnitz liegt 2 Punkte hinter Tabellenführer Schöneck, der 4:1 gegen Merane gewann. Irfers Grün kam nur auf ein 1:3 gegen Liechtenstein und ist weiter stark abstiegsgefährdet.
0: Die Greizer Bullets sind bei der deutschen Ü45-Meisterschaft in Langen auf Platz 12 gelandet. Das Team zeigte über weite Strecken eine starke Leistung, scheiterte jedoch in der Vorrunde an den Teams aus Charlottenburg, Zehlendorf und Darmstadt.
1: Im Viertelfinale um die Plätze 9 bis 16 konnten die Greizer gegen Köln gewinnen. Niederlagen schlugen dann nochmal gegen Alba Berlin und Bramfelde zu Buche. Deutscher Ü45-Meister wurde erneut der SV Haspe 70 Hagen. Die Greizer, die Bullets, die blicken aber nach vorn und werden weiter an den Schwächen arbeiten, um wieder mitspielen zu können.
0: Der FC Erzgebirge Aue hat die offene Trainerfrage im Hinblick auf den Neustart in der Fußball-Regionalliga geklärt. Kvicha Schubitice wird auch kommende Saison die Verantwortung für die Veilchen tragen.
1: Durch ihn konnten Leistung und Ergebnisse stabilisiert werden, so der Verein. Es gab zwar mehrere spannende Kandidaten, aber Kvicha stach dann doch durch seine Mannschaftsführung, sein Auftreten und die sportliche Handschrift in einer undankbaren Phase hervor, so Präsident Thomas Schlesinger. Co-Trainer bleibt übrigens Enrico Kern.
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0: Boah.
1: Ach, schön.
0: Wunderbar, das ist ja, genau, irgendwie so genauso die richtige Musik, irgendwie passt zum Wetter.
1: Ja, naja.
0: Das ist ja wirklich, ja, das ist ja, vielleicht reden wir nicht über Eisheiligen übrigens, sind das.
1: Ja,
0: das
1: zum, Glück, zum Glück nur eine Woche.
0: Ja, wir haben es fast, na, zwei haben wir weg, fünf sind's, ja. Morgen ist Halbzeit, so ungefähr. Ja. Matthias König, herzlich willkommen.
1: Ich freue mich, ja.
0: Im Vogtland Radio Studio A hier. Ich freue mich noch viel mehr, klar, weil ich jetzt gleich gehen kann und du machst hier weiter. Ab 10 Uhr bist du für unsere Hörer da.
1: Es sei dir gegönnt, das zeitige natürlich. Aufstehen ist natürlich schon,
0: ach,
1: ist nicht jedermanns Sache, aber du strahlst ja nach wie vor noch und.
0: Ja, ich mache einfach, ich ziehe einfach durch.
1: Ja,
0: ich okay. Schlafe nicht.
1: Na dann, ciao.
0: ja, gut. Also ab 10 Uhr Matthias König für Sie hier am Mikrofon, wird Sie durch den, ja, durch diesen Tag hindurch begleiten. Machen Sie einfach das Beste draus. Denn ich für meinen Teil darf mich an der Stelle schon mal recht herzlich verabschieden. Matthias, dir eine angenehme Sendung. Mhm, Ihnen da draußen einen schönen Tag. Machen Sie es gut. Bye bye. Bis morgen früh. Ihr Ricardo Schuld, Novotny. Tschüss.

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1: Die Eisheiligen machen ihrem Namen alle Ehre. Es ist ziemlich frisch, 5 bis 7 Grad und auch grau und feucht. Immer wieder Regenschauer über den gesamten Tag. Es gibt kaum Lücken für die Sonne und wenn, dann sind sie ganz, ganz klein. Die Wolken dominieren. In den nächsten Tagen geht das so weiter. Morgen am Mittwoch, auch am Donnerstag, ein sehr gemischtes Bild. Ein Sonne-Wolken-Mix und auch immer wieder Regenschauer. Wind kommt noch dazu und die Temperaturen in den nächsten Tagen auch recht frisch. Zwischen 8 und 11 Grad. Jetzt haben wir es 10 Uhr.
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2: Ich bin Romy Plank. Zu einer Unfallflucht ermittelt die Polizei in Reichenbach. Dabei wurde ein 11-jähriger Junge angefahren, so eine Polizeisprecherin zum Vogtlandradio. Der unbekannte Fahrer war demnach vom Obermühlauer Weg in die Neuberinstraße abgebogen und hatte dabei den Jungen erfasst, der daraufhin stürzte. Ohne nach dem Kind zu schauen, setzte der Unbekannte seine Fahrt fort. Es werden Zeugen gesucht. In Triebel kann Christopher Groß seine Arbeit als Bürgermeister jetzt offiziell fortsetzen. Seit Jahresbeginn führte er die Gemeinde bereits kommissarisch. Nun wurde er mit rund 69% der Stimmen gewählt. Als nächste Ziele nennt er unter anderem die Eröffnung des sanierten Freibads Mitte Juni und den gemeinsamen Einsatz mit den Bürgern gegen die geplanten Windräder bei Triebel.
3: Im Endeffekt geht es um den Raumordnungsplan Wind, der jetzt vorgestellt wurde, dass da die Bürger noch informiert werden, inwieweit sie sich damit noch beteiligen können, um vielleicht spezielle Sachen abzuwenden, beziehungsweise inwieweit wir noch einen Einfluss darauf haben, noch den ganzen Spaß mitzugestalten. Nur Triebel hat einen Großteil der Flächen bekommen für die Windkraftanlagen und wir müssen halt jetzt schauen, inwieweit die Prüfung da ordentlich durchgeführt wurde.
2: Die Greizer Bullets sind bei den deutschen U45 Basketballmeisterschaft in Langen auf Platz 12 gelandet. Das Team zeigte über weite Strecken eine starke Leistung, scheiterte jedoch in der Vorrunde an den Teams aus Charlottenburg, Zehlendorf und Darmstadt. Im Viertelfinale konnten die Vogtländer dann einen Sieg gegen Köln rausholen. U45 Meister wurde erneut der SV Haspe 70 Hagen. Und noch ein Hinweis in eigener Sache, rund um Plauen ist Vogtlandradio heute nur eingeschränkt empfangbar. Am Sendemast werden Bauarbeiten durchgeführt, teilte der Betreiber mit. Dafür muss die Frequenz 95,4 zeitweise abgeschaltet werden. 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Das waren die Vogtlandradio-Nachrichten.
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1: Es ist 2:02. Einen schönen guten Tag, liebe Autofahrer. Aktuell ist es recht ruhig auf den Straßen. Wir haben keine Störungsmeldungen vorliegen. Aber es gibt einen Blitzer und zwar in Weningen-Auma Richtung Zeulenroda. Sollten Sie noch was sehen, Staus, Blitzer oder mehr, melden Sie es uns bitte kostenlos unter 0800 30 30 113 oder auch per WhatsApp. Diese Nummer im Netz auf vogtlandradio.de. Dankeschön und weiterhin eine gute Fahrt.
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1: Mit Matthias König und gleich schauen wir schon mal so auf die Freizeitgestaltung des heutigen Tages. Vielleicht ist was für Sie dabei, bleiben Sie auf alle Fälle dran.

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0: Nena und Kim Wild, hier ist ihr Vogtlandradio am Dienstagvormittag. Es ist 10:45 Uhr, Romy Blank ist da, wir sind komplett und starten mit unseren Freizeittipps für den heutigen Tag.
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2: Bei einem romantischen Filmabend im Malzhaus läuft heute der Film Das Drama. Es geht um eine moderne Beziehung zwischen zwei Menschen, die sich lieben, sich aber nur spärlich kennen und vielleicht gar nicht besser kennen wollen. Ein Film zum Nachdenken ab 20 Uhr.
0: Der international renommierte Gitarrist Joe Bavolino setzt mit herausragender Technik, grandiosem Können und viel Gefühl auf seiner Jazzgitarre das um, wovon andere nur träumen können. 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
2: In der Smart City in Gera dreht sich heute alles um den 3D-Druck. Interessierte Erwachsene bekommen heute eine Einführung in diese Technik. Schritt für Schritt lernen sie, wie ein Objekt erst digital entworfen und anschließend mit einem 3D-Drucker realisiert werden kann. Die Teilnahme ist kostenfrei, Beginn ist 16 Uhr.
0: Ja, und haben Sie noch Ideen für die Freizeitgestaltung? Lassen Sie es uns bitte wissen.
2: Am besten per Mail an freizeit@vogtlandradio.de.

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5: Ja, ist eine ganz trübe, graue, feuchte, kalte Angelegenheit heute. Lässt sich nicht ändern. Ja, wir haben die Eisheiligen am Start und das noch die ganze Woche. Also heute haben wir Temperaturen um die 5 bis 9 Grad, wenn es hochkommt. Dazu auch immer wieder Regenschauer, Regenschauer, Regenschauer. Das bleibt den ganzen Tag über erhalten. Von Sonne wird nicht allzu viel zu sehen sein. Die Wolken dominieren und morgen geht das Ganze so weiter. Die Regenschauer halten sich bis zum Ende der Woche und die dicken Wolken ebenfalls und die Temperaturen bleiben frisch und kühl. Da bewegen wir uns bis zum Freitag so um die 8 bis 11 Grad, je nach Lage. Und jetzt ist es 10.30 Uhr, halb 11.
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6: Ich bin Romy Plank. Das Sächsische Geschichtscamp kommt dieses Jahr nach Plauen. Bewerben können sich interessierte Jugendliche der Klassen 9 bis 13 noch bis zum 1. Juni online unter geschichtscamp.de. Zu einer Unfallflucht ermittelt die Polizei in Reichenbach. Dabei wurde ein 11-jähriger Junge angefahren, sagte die Polizei zu Vogtlandradio. Die Greizer Bullets sind bei den deutschen Ü45 Basketballmeisterschaften in Langen auf Platz 12 gelandet. Das Team zeigte nach weiten Angaben über weite Strecken eine starke Leistung, scheiterte aber in der Vorrunde an den Teams aus Charlottenburg, Zehlendorf und Darmstadt. Soweit Vogtlandradio kompakt.
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5: Kurz nach 11:30, einen schönen guten Tag, liebe Autofahrer. Wir haben derzeit keine Störungsmeldungen vorliegen, aber es gibt ein paar Blitzer. Und zwar auf der A9 Richtung München zwischen Bad Lobenstein und Rudolfstein. In wenigen Auma Richtung Zeulenroda und gerade per WhatsApp reingeflattert in der Durchfahrt Gerhard Rebnitz in Richtung Globus und Reichenbach-Plaunsche Straße in der Nähe des ehemaligen Krankenhauses bergab, dort wo man nur 30 fahren darf. Ja, also Achtung an diesen Stellen. Und wenn Sie noch was sehen, Staus, Blitzer oder mehr, dann melden Sie es uns bitte kostenlos unter 0800 30 30 113 oder auch per WhatsApp diese Nummer im Netz auf vogtlandradio.de. Dankeschön und weiterhin eine gute Fahrt.
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5: Am Mikrofon Matthias König und gleich gibt's von uns einige Hinweise für all jene, die vielleicht berufliche Veränderungen suchen. Unsere Jobbörse gleich.

0: Klassiker Hot Chocolate hier auf Vogtland Radio gespielt. Es ist jetzt gleich 10:45 und weiter geht's bei uns mit der Jobbörse.
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1: Ja, Herbst im Frühling könnte man sagen. Es ist ziemlich grau und feucht, von Sonne ist nichts zu sehen und die Temperaturen auch, ja, so ein bisschen frisch, ne? 5 bis 9 Grad, mehr wird's nicht werden, auch in den nächsten Tagen nicht. In der Nacht liegen wir leicht über 0. Die Nachttemperaturen bewegen sich zwischen 5 und 2 Grad. Es kann in höheren Lagen teilweise auch noch ein bisschen frostig werden und es gibt ja Bereiche, es hat sogar geschneit in der vergangenen Nacht. In den nächsten Tagen geht's so weiter. Die Temperaturen, ja, maximal 10, 11 Grad, mehr wird es nicht werden und es bleibt weiterhin grau, trüb und regnerisch und von Sonne, wie gesagt, wird nicht allzu viel zu sehen sein. Das Ganze zieht sich bis zum Ende der Woche zunächst erst einmal und jetzt ist es 11 Uhr.
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2: Ich bin Romy Plank. Das sächsische Geschichtscamp kommt dieses Jahr nach Plauen. Bewerben können sich interessierte Jugendliche ab Klasse 9 noch bis zum 1. Juni online unter geschichtscamp.de.
3: Vom 21. bis 25. September beschäftigen sich Schüler aus ganz Sachsen und Baden-Württemberg mit DDR-Geschichte, Protest und Umbruch im Vogtland. Im Mittelpunkt steht unter anderem die friedliche Revolution in Plauen am 7. Oktober 1989, als mehr als 15.000 Menschen für Freiheit und Reformen demonstrierten. Geplant sind Workshops, Zeitzeugengespräche, Einblicke in Stasi-Akten und Besuche historischer Orte. Jörg Ursprung, Vogtlandradio.
2: Zu einer Unfallflucht ermittelt die Polizei in Reichenbach. Dabei wurde ein 11-jähriger Junge angefahren, so die Polizei zu Vogtlandradio. Der unbekannte Fahrer war demnach vom Obermühlauer Weg in die Neuberrennstraße abgebogen und hatte dabei den Jungen erfasst, der daraufhin stürzte. Ohne nach dem Kind zu schauen, setzte der Unbekannte seine Fahrt fort. Es werden nun noch Zeugen gesucht. In Triebel kann Christopher Groß seine Arbeit als Bürgermeister jetzt offiziell fortsetzen. Seit Jahresbeginn führte er die Gemeinde bereits kommissarisch. Nun wurde er mit rund 69% der Stimmen gewählt. Als nächsten Ziele nennt er unter anderem die Eröffnung des sanierten Freibades Mitte Juni und den gemeinsamen Einsatz mit den Bürgern gegen die geplanten Windräder bei Triebel.
4: Im Endeffekt geht es um den Raumordnungsplan Wind, der jetzt vorgestellt wurde, dass da die Bürger noch informiert werden, inwieweit sie sich damit noch beteiligen können, um vielleicht spezielle Sachen abzuwenden, beziehungsweise inwieweit wir noch einen Einfluss darauf haben, noch den ganzen Spaß mitzugestalten. Nur Triebel hat einen Großteil der Flächen bekommen für die Windkraftanlagen. Und wir müssen halt jetzt schauen, inwieweit die Prüfung da ordentlich durchgeführt wurde.
2: Die Kreizer Bullets sind bei den deutschen Ü45 Basketballmeisterschaften in Langen auf Platz 12 gelandet. Das Team zeigte über weite Strecken eine starke Leistung, scheiterte jedoch in der Vorrunde an den Teams aus Charlottenburg, Zehlendorf und Darmstadt. Im Viertelfinale konnten die Vogtländer dann einen Sieg gegen Köln rausholen. Ü45 Meister wurde erneut der SV Haspel 70 Hagen. Das waren die Vogtland-Radio-Nachrichten.
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1: Es ist 3 Minuten nach 11. Einen schönen guten Tag, liebe

0: liebe Autofahrer, wir haben derzeit keine Störungsmeldungen vorliegen. Es gibt Blitzer auf der A9 Richtung München zwischen Bad Lobenstein und Rudolfstein, in wenigen Auma Richtung Zollenroda und die in der Durchfahrt Gerhard-Rebnitz in Richtung Globus, außerdem in Reichenbach-Blaunsche Straße 30er Zone in Höhe des ehemaligen Krankenhauses. Bergab wird da geblitzt. Danke fürs Melden. Wenn Sie noch was sehen, Staus, Blitzer oder mehr, dann melden Sie es uns bitte ebenfalls kostenlos unter 0800 30 30 113 oder auch per WhatsApp, diese Nummer im Netz auf vogtlandradio.de. Dankeschön und weiterhin eine gute Fahrt.
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0: Ich bin Matthias König und wir präsentieren Ihnen gleich Neues von unserer Pinnwand. Zumindest schauen wir mal drauf, mal gucken, ob ein paar neue Anzeigen eingegangen sind.

0: UB40, Kiss and Say Goodbye. Hier ist Ihr Vogtlandradio am Dienstagmittag. Es ist gleich 11:45.
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0: Ja, da schauen wir mal drauf. Das können Sie natürlich auch, und zwar rund um die Uhr, einfach vogtlandradio.de eingeben. Und schon sind Sie drin auf unserer Webseite, Button Pinnwand. Ja, und da finden Sie eine ganze Menge Anzeigen. Da wird gesucht, getauscht, gekauft, verschenkt, ja, was auch immer möglich ist. Und Sie können natürlich rund um die Uhr ebenfalls eine Anzeige aufgeben. Hat jemand getan in Plauen und verkauft ein Damenrad mit Gangschaltung, mit Gelsattel in der Farbe Rot-Silber. Das gute Stück soll 50 Euro kosten. Weiter geht es mit einem Tagesticket für den MotoGP oder für die MotoGP Sachsenring 2026. Ja, da ist, Moment, schon, Tribüne 7, Reihe 4, Platz G1 Ticket. Ja, können Sie alles nochmal nachlesen auf der entsprechenden Anzeige. Und dann finden Sie natürlich auch die entsprechenden Kontaktdaten. Dieses Tagesticket kostet 155 Euro. Neupreis waren 175 und Abholung, Versand ist alles möglich, wie hier steht. Also, wen es interessiert, einfach mal reinklicken. Und da finden Sie noch eine ganze Menge weitere Anzeigen. Und vielleicht geben Sie auch eine auf. Unter vogtlandradio.de ist das alles zu finden.
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5: Die Temperaturen 5 bis 7 Grad, also es ist recht frisch und ansonsten ist es grau und feucht. Es kommt immer wieder zu Niederschlägen, immer wieder Regen, Regen, Regen und auch in den nächsten Tagen setzt sich das Ganze so fort. Morgen am Mittwoch auch ein sehr gemischtes Bild, ein Sonne-Wolken-Mix. Es kommt immer wieder zu Regenschauern, die Temperaturen zwischen 9 und 11 Grad. Und auch am Donnerstag ein ähnliches Bild gemischt, eine Sonne-Wolken-Mix und auch am Donnerstag immer wieder Regen. Das bleibt auch so, auch am Freitag, der Freitag auch recht grau, von Sonne wird da nicht allzu viel zu sehen sein und es wird auch am Freitag immer wieder Regen, Regen, Regen geben. Die Temperaturen 8 bis 11 Grad. In der Nacht wird es teilweise frostig, je nach Lage. In höheren Lagen kannst du durchaus an den Gefrierpunkt herangehen. Ansonsten bewegen wir uns so zwischen 7 und 3 Grad. Es ist 11.30 Uhr, halb 12.
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6: Ich bin Romy Plank. Das Sächsische Geschichtscamp kommt dieses Jahr nach Plauen. Bewerben können sich interessierte Jugendliche ab der Klasse 9. Zu einer Unfallflucht ermittelt die Polizei in Reichenbach. Dabei wurde ein 11-jähriger Junge angefahren, so die Polizei. Die Greizer Bullets sind bei der deutschen Ü45 Basketballmeisterschaft in Langen auf Platz 12 gelandet. Das Team zeigte über weite Strecken nach eigenen Angaben eine starke Leistung, scheiterte jedoch in der Vorrunde an den Teams aus Charlottenburg, Zehlendorf und Darmstadt. Soweit Vogtlandradio kompakt.
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5: Nach wie vor recht ruhig auf den Straßen, liebe Autofahrer, jetzt um kurz nach 11:30. Aber es gibt Blitzer auf der A9 Richtung München zwischen Bad Lobenstein und Rudolfstein. In wenigen Auma Richtung Zollenroda und per WhatsApp haben wir reinbekommen die Durchfahrt Gerhard Rebnitz in Richtung Globus. Auch dort wird geblitzt und in Reichenbach-Plauensche Straße in der 30er-Zone in Höhe des ehemaligen Krankenhauses bergab, wie uns mitgeteilt wurde. Ja, das war's. Sind wir durch. Wenn Sie noch was sehen, Staus, Blitzer oder mehr, dann melden Sie es uns bitte nach wie vor kostenlos unter 0800 30 30 113 oder auch per WhatsApp diese Nummer im Netz auf vogtlandradio.de. Dankeschön und weiterhin eine gute Fahrt.
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5: Ja, um Bonnie Tyler sieht es nicht so besonders gut aus im Moment. Sie liegt ja im Krankenhaus und die Ärzte kämpfen um ihr Leben. Mehr dazu gleich.
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Sheila and the Devotion Spacer heißt diese Nummer. Ja, ein Klassiker aus den 80ern. Hier ist ihr Vogtlandradio. Heute ist Dienstag, 12. Mai. Und es ist jetzt gleich 11:45. Die Sorge um Sängerin Bonnie Tyler wächst. Die Poplegende musste in Portugal nach einem Darmdurchbruch notoperiert werden. Und schon in den vergangenen Tagen hatte ein Sprecher der Sängerin auf Facebook bestätigt, dass Tyler ins künstliche Koma versetzt wurde, um ihre Genesung zu unterstützen. Doch noch immer scheint die 74-Jährige um ihr Leben zu kämpfen. Wie der Mirror berichtet, hätten Ärzte des Krankenhauses in Faro versucht, die Total Eclipse of the Heart-Interpretin aus dem künstlichen Koma zu holen. Und dabei soll sie einen Herzstillstand

erlitten haben. Das Team konnte Tyler jedoch erfolgreich wiederbeleben. Eine offizielle Bestätigung ihres Managements steht zwar noch aus und die Ärzte würden weiterhin alles versuchen, die schwere Infektion unter Kontrolle zu bringen. Und trotz der großen Ungewissheit, wie sich ihr Zustand entwickeln wird, seien die Ärzte laut Tylers langjährigem Freund zuversichtlich, dass sich die Sängerin wieder vollständig erholen werde. Na, wollen wir es hoffen.

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1: Ja, ziemlich frostig geworden. Ja, man könnte denken, es ist Herbst und geht auf den Winter zu. Die Temperaturen 4 bis 7 Grad. Darüber hinaus ja, viele dicke Wolken am Start von Sonne, so gut wie nichts zu sehen. Und es regnet über den gesamten Tag immer wieder Regenschauer, Regenschauer, Regenschauer. Etwas Wind noch mit dabei und so geht das Ganze weiter. In den nächsten Tagen, morgen, übermorgen bis zum Ende der Woche, da haben wir es noch mit den Eisheiligen zu tun und so lange auch mit diesem Wetter wie heute schon. Ja, also gemischtes Bild, viele Wolken, Regen, Wind und ja, frostige Temperaturen in der Nacht und am Tage 8 bis 10, 11 Grad. Viel mehr wird nicht drin sein. Und jetzt haben wir es 12 Uhr.
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2: Ich bin Romy Plank. Die Kommunen in Sachsen und damit auch im Vogtland müssen nach der aktuellen Steuerschätzung mit weniger Einnahmen rechnen als bislang erwartet. Für 2026 werden nur noch rund 5 Millionen Euro kommunale Steuereinnahmen erwartet. Das sind 201 Millionen Euro weniger als noch im Oktober prognostiziert. Der Freistaat selbst rechnet dieses Jahr mit 20,2 Milliarden Euro Steuereinnahmen und damit 27 Millionen Euro weniger als geplant. Finanzminister Christian Piwart sieht deshalb weiter hohen Spardruck, vor allem mit Blick auf den Doppelhaushalt 2027-28. Das sächsische Geschichtscamp kommt dieses Jahr nach Plauen. Bewerben können sich interessierte Jugendliche ab Klasse 9 noch bis zum 1. Juni online unter geschichtscamp.de.
3: Vom 21. bis 25. September beschäftigen sich Schüler aus ganz Sachsen und Baden-Württemberg mit DDR-Geschichte, Protest und Umbruch im Vogtland. Im Mittelpunkt steht unter anderem die friedliche Revolution in Plauen am 7. Oktober 1989, als mehr als 15.000 Menschen für Freiheit und Reformen demonstrierten. Geplant sind Workshops, Zeitzeugengespräche, Einblicke in Stasi-Akten und Besuche historischer Orte. Jörg Ursprung, Vogtlandradio.
2: In Rodewisch haben Unbekannte ein ganzes Bienenvolk gestohlen. Die Täter brachen bereits vergangene Woche in einen Garten an der Georgengrüner Straße ein. Dort nahmen sie eine hölzerne Bienenbeute samt Volk mit. Der Schaden liegt bei rund 400 Euro. Laut Polizei wurde der Diebstahl zwischen Dienstagnachmittag und Donnerstagmittag begangen. Mögliche Zeugen werden gebeten, sich im Revier Auerbach zu melden. Der Landrat des Saale-Orla-Kreises, Christian Hergott, setzt heute seine Veranstaltungsreihe Landrat vor Ort fort und besucht dabei die Gemeinde Schöndorf. Im Zentrum steht das offene Bürgergespräch ab 19 Uhr am Kulturhaus in Tausa, zu dem alle Anwohner eingeladen seien. Loswerden können sie hier konkrete Vorhaben, allgemeine Sorgen, Ärger mit Behörden oder Wünsche, heißt es. Das waren die Vogtlandradio-Nachrichten.
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1: Hallo liebe Autofahrer, es ist jetzt kurz nach um 12, 3 Minuten nach um 12 und ja, es sieht ganz gut aus auf den Straßen. Uns liegen keine Störungen vor, aber es wird geblitzt. Auf der A9 Richtung München zwischen Bad Lobenstein und Rudolfstein, in der Durchfahrt Gerhard Trebnitz in Richtung Globus und in Reichenbach, Plauensche Straße ist eine 30er-Zone in Höhe des ehemaligen Krankenhauses bergab. Das ist uns per WhatsApp eingeflattert. Und wenn Sie auch noch was entdecken, dann lassen Sie es uns bitte wissen. Schnell nochmal geschaut, hier ist noch was reingekommen, aber da geht es nicht um Verkehrsmeldung. Also Verkehr ist durch. Wenn Sie noch was sehen, Staus, Blitzer oder mehr, dann melden Sie es uns bitte kostenlos unter 0800 30 30 113 oder

0: auch per WhatsApp. Diese Nummer im Netz auf voglandradio.de. Dankeschön und weiterhin eine gute Fahrt.
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0: Ja, und damit hinein in die nächste halbe Stunde. Und ich sag mal, jetzt kurz nach 12, Mahlzeit.

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Robbie Neville hier auf ihrem Vogtlandradio gespielt. C'est la vie, es ist gleich 12:15 und im Vogtland gibt es ja nicht nur die VI, die vogtländische Intelligenz, sondern natürlich auch die KI. In der Hempelschen Fabrik in Plauen soll ein neues KI-Institut entstehen, die AI-Fabrik. Dort soll künstliche Intelligenz nicht nur erforscht, sondern auch ganz praktisch entwickelt und angewendet werden. Ziel ist es, Unternehmen, Verwaltungen,

0: und auch der Gesellschaft zu zeigen, wie KI sinnvoll genutzt werden kann. Rainer Gless, Geschäftsführer der AI Fabric, erklärt, was genau dahinter steckt.
1: Also das KI-Institut ist ein Teil einer Gesamtentwicklung. Wir wollen hier an diesem Ort KI-Themen bearbeiten. Und das KI-Institut ist jetzt ein neues Element in diesem Universum, wo wir KI in einen gemeinwohlorientierten Raum bringen.
0: Mit dabei ist auch Jens Krüger, sächsischer Unternehmer und CEO von New Work Software. Sein Unternehmen hat eine KI-gestützte Alternative zu bekannten Office-Programmen von Microsoft entwickelt. Künftig will New Work vor allem kleinen und mittelständischen Unternehmen helfen, KI in ihre Arbeitsprozesse einzubauen.
2: Da haben wir jetzt mit der New Work sozusagen die Plattform gebaut, die es Unternehmen erlaubt hat, die KI in einem Neudeutsch-Governed-Rahmen einzuführen, sodass das direkt in die Prozesse angebunden werden kann, halt in den Unternehmen, und trotzdem aber sichergestellt wird, dass das auch so umgesetzt wird, wie sie sich das halt vorstellen, und zwar bewusst und kontrolliert.
0: Auch die Duale Hochschule Sachsen ist am neuen Institut beteiligt. Über eine KI-Hochschulallianz sollen Forschung, Lehre und praktische Anwendung enger miteinander verbunden werden. Studenten sollen an realen Aufgaben arbeiten und Lösungen direkt in die Praxis bringen. Außerdem ist für die Zukunft ein Studiengang im Bereich angewandte KI geplant. Professor Lutz Neumann von der Dualen Hochschule Plauen.
3: Wir haben in Plauen die Voraussetzung geschaffen, dass wir sowohl personell als auch finanziell diesen Studiengang einrichten können. Wir werden das jetzt mit dem Rückenwind auf diese Allianz intern angehen. Wir haben die Professur jetzt dafür besetzt, die wir ausgeschrieben hatten. Und denke, dass wir vielleicht schon im nächsten Jahr dann auch starten können.
0: Für Sachsens Wissenschaftsminister Sebastian Gemko ist künstliche Intelligenz ein wichtiges Zukunftsthema. Er hofft, dass solche Projekte die Wirtschaft in Sachsen stärken und gleichzeitig helfen, dem Fachkräftemangel etwas entgegenzusetzen.
4: Wir alle sehen natürlich, dass künstliche Intelligenz das ganz große Schlagwort der Zeit ist, aber es ist eben mehr als ein Schlagwort, sondern es ist wirklich ein Trend, der jetzt über viele Jahrzehnte, wahrscheinlich die nächsten Jahrhunderte mitprägen wird. Das heißt, die Fähigkeit von Rechnern und Maschinen letzten Endes eigenständig Aufgaben zu übernehmen und damit uns Menschen zu entlasten, vielleicht teilweise sogar zu ersetzen. Und wenn wir hier bei uns in Sachsen, aber gerade auch hier in der Region, nicht in der Lage sind, diese neuen Technologien zu beherrschen, dann besteht das Risiko, dass wir abgehängt werden.
0: In Plauen könnte damit also ein Ort entstehen, an dem KI nicht nur ein großes Schlagwort bleibt, sondern ganz konkret ausprobiert, erklärt und für Unternehmen nutzbar gemacht wird.
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4: Naja, es ist nach wie vor recht grau und feucht. Das wird sich auch nicht ändern. Über die gesamte Woche begleiten uns die Eisheiligen. Und so geht es dann auch in den nächsten Tagen weiter. Es ist auch frisch. Ja, 3, 4, 5 Grad haben wir heute. Und in höheren Lagen kann es sogar Schneefall geben. Da ist vorhin auch sogar eine WhatsApp reingeflattert mit schönen Bildern vom Aschberg. Und da ist so weiß gezuckert. Ne? Also es ist in dieser Woche schon noch fast wieder der Winter eingezogen. Die Temperaturen in den nächsten Tagen auch zwischen 8 und 10 Grad. Und es bleibt regnerisch. Und wie gesagt, in höheren Lagen kann das dann auch in Schnee übergehen. Bis Ende der Woche bleibt es so. Und wie es dann weitergeht, das werden wir dann in den nächsten Tagen besprechen. Und jetzt haben wir es 12.30 Uhr, 12:30, 12:30.
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5: Ich bin Romy Plank. Die Kommunen in Sachsen und damit auch im Vogtland müssen nach der aktuellen Steuerschätzung mit weniger Einnahmen rechnen als bislang erwartet. Für 2026 werden nur noch mit rund 5 Milliarden Euro kommunalen Steuereinnahmen geplant. Das sächsische Geschichtscamp kommt dieses Jahr nach Plauen. Bewerben können sich interessierte Jugendliche ab Klasse 9 noch bis zum 1. Juni und zwar online unter geschichtscamp.de. In Rodewisch haben Unbekannte ein ganzes Bienenvolk gestohlen. Die Täter brachen bereits vergangene Woche in einen Garten an der Georgengrüner Straße ein. Soweit Vogtland Radio Kompakt.
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4: Hallo liebe Autofahrer, es ist jetzt kurz nach 12:30 und es sieht gut aus auf den Straßen. Wir haben da nicht allzu viel vorliegen. Schnell noch mal geschaut. Auf der A9 Richtung München zwischen Schleiz und Bad Lobenstein kommt es zu Behinderungen wegen eines defekten LKW auf dem Standstreifen. Aber ansonsten sind wir so gut wie durch. Ein Blitzer noch auf der A9 Richtung München zwischen Bad Lobenstein und Rudolfstein. Und das war's. Und wenn Sie noch was sehen, Staus, Blitzer oder mehr, dann melden Sie es uns bitte kostenlos unter 0800 30 30 113 oder gerne auch per WhatsApp. Diese Nummer im Netz auf vogtlandradio.de. Dankeschön und weiterhin eine gute Fahrt.
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4: Ja, am kalten Mittag kann man sagen, kalten, feuchten Mittag und grauen Mittag, also das Wetter, das macht schon im Moment, ja, geht schon so seine eigenen Wege. Ob das so bleibt und wie es weitergeht, das werden wir gleich mit unserem Wetterexperten besprechen.

0: Was Rhea looking for summer? Ja, da hat er durchaus recht. Und wenn das nicht die passende Überleitung ist, um mit unserem Wetterexperten darüber zu sprechen.
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0: Mit unserem Vogtlandradio Wetterexperten Stefan Bender. Hallihallo, Stefan.
2: Hallo, Matthias. Grüß dich.
0: Ach, es ist grauslich draußen, Mensch.
2: Warum denn?
0: Ja, ich weiß, Eisheilige, ja, das weiß ich, habe ich gestern gelernt, dass das so einige Experten sind, die uns da diese Woche das Leben so ein bisschen schwerer machen. Ne? Wir haben ja eigentlich Frühling.
2: Beschwer dich bei Servatius, so heißt der Kandidat
0: heute. Okay, was hat der heute auf dem Zettel?
2: Ja, guck mal, nicht viel. Bei Temperaturen hat er Magerkost dabei. 4-6 Grad ist aktuell die Temperaturspanne. Und mehr als 8 Grad gibt es nicht. Wir bleiben einstellig bei den Temperaturen. Dafür hat er umso mehr Schauer im Gepäck heute, die er uns anbietet, in Form von Regen und auch Schneeflocken. In den Höhenlagen sind Schneeflocken dabei. Und wenn es dumm läuft, kommt am Nachmittag auch noch ein Gewitter dazu.
0: Ach, du lieber Schreck. Ja, er wird ja abgelöst. Morgen ist ein neuer am Start, ne?
2: Morgen ist der Bonifatius am Start, aber freu dich nicht zu früh. Ja, das ist ja das Dumme, ne? Dass die sich immer ablösen gegenseitig und dann jeden Tag einer wieder frisch am Start ist mit neuen Kräften. Und so wird es auch morgen laufen. Also es ist morgen früh, also wir kriegen Gott sei Dank keinen Frost morgen früh. Die Temperaturen liegen so bei 3-4 Grad im Plus, aber das ist ja auch nicht die Welt. Und tagsüber die Höchstwerte, naja, so 9 oder maximal 10 Grad, es wird ein Tick milder als gestern. Aber das Wetter wird dadurch nicht schöner. Der Wind bleibt und mit dem Wind kommen vor allem nachmittags. Also vormittags noch halbwegs trocken, aber vor allem nachmittags neue Schauer rein. Mhm.
0: Ja, ich wollte dann morgen schon langsam anfangen, meinen Bollerwagen zu bepacken. Was muss da alles drauf?
2: Also was du nicht brauchst, kann ich dir sagen, du brauchst keine Kühlpacks. Was da drauf sollte, die üblichen Getränke, ein Grill, das geht. Am Donnerstag gibt es Pausen zwischen den Schauern. Was ich empfehle, dass man immer nur in eine Richtung läuft. Wir haben einen sehr strammen, starken, böigen Wind, der kommt aus Südwesten. Also mit dem Bollerwagen immer nach Nordosten fahren, dann hast du Rückenwind.
0: Okay, Stefan, haben wir es ja fast durch. Ne? Wollen wir Freitag noch kurz machen?
2: Wenn du möchtest, also ich überlasse dir das. Der Freitag bringt am Vormittag ganz früh morgens die ein oder andere Lücke, aber dann doch neue Schauer, maximal 12 Grad. Die große Hitzewelle ist nicht dabei.
0: Ja. Okay, da sage ich danke für heute und wir schauen mal, wie es dann morgen aussieht, ob das alles so stabil bleibt, aber ja, auf dich ist ja Verlass, ich glaube schon. Ne? Hören wir uns morgen. Ja,
2: danke, in dem Fall würde ich mich gerne täuschen.
0: Gut, Stefan, mach's gut, ciao. Ne?
2: Ciao.

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1: Ja, also es ist nach wie vor frostig, ja, frisch, die Temperaturen, ja, um die 5 Grad herum, teils leicht runter, teils leicht drüber, je nach Lage. Und ansonsten immer wieder Regenschauer. Von Sonne ist nicht allzu viel zu sehen. Es gibt hier und da ein paar Lücken, da schimmert sie durch, aber die Wolken dominieren. In den nächsten Tagen geht es so weiter. Auch morgen ein Sonne-Wolken-Mix, wobei die Lücken für die Sonne recht klein sind. Und auch morgen immer wieder Regenschauer. Das setzt sich auch am Donnerstag sofort und auch am Freitag. Da wird auch recht grau sein und immer wieder mit Regenschauern behaftet. Und die Temperaturen in den nächsten Tagen, ja, die klettern ein kleines bisschen, aber über 10 Grad kommen wir groß kaum hinaus. 8 bis 10 Grad werden prognostiziert und in der Nacht bewegt sich das Thermometer zwischen 7 und 3 Grad. Und jetzt haben wir es 13 Uhr.
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2: Ich bin Romy Plank. Die Kommunen in Sachsen und damit auch im Vogtland müssen nach der aktuellen Steuerschätzung mit weniger Einnahmen rechnen als bislang erwartet. Für 2026 werden nur noch rund 5 Milliarden Euro kommunale Steuereinnahmen prognostiziert. Das sind 201 Millionen Euro weniger als noch im Oktober. Der Freistaat selbst rechnet dieses Jahr mit 20,2 Milliarden Euro Steuereinnahmen und damit 27 Millionen Euro weniger als geplant. Finanzminister Christian Piwart sieht deshalb weiter hohen Spardruck, vor allem mit Blick auf den Doppelhaushalt 2027-28. Das sächsische Geschichtscamp kommt dieses Jahr nach Plauen. Bewerben können sich interessierte Jugendliche ab Klasse 8 noch bis zum 1. Juni und zwar online unter geschichtscamp.de.
3: Vom 21. bis 25. September beschäftigen sich Schüler aus ganz Sachsen und Baden-Württemberg mit DDR-Geschichte, Protest und Umbruch im Vogtland. Im Mittelpunkt steht unter anderem die friedliche Revolution in Plauen am 7. Oktober 1989, als mehr als 15.000 Menschen für Freiheit und Reformen demonstrierten. Geplant sind Workshops, Zeitzeugengespräche, Einblicke in Stasi-Akten und Besuche historischer Orte. Jörg Ursprung, Vogtlandradio.
2: In Rodewisch haben Unbekannte ein ganzes Bienenvolk gestohlen. Die Täter brachen bereits vergangene Woche in einen Garten an der Georgengrüner Straße ein. Dort nahmen sie eine hölzerne Bienenbeute samt Volk mit. Der Schaden liegt bei rund 400 Euro. Laut Polizei wurde der Diebstahl zwischen Dienstagnachmittag und Donnerstagmittag begangen. Mögliche Zeugen werden gebeten, sich im Revier Auerbach zu melden. Der Landrat des Saale-Orla-Kreises, Christian Hergott, setzt heute seine Veranstaltungsreihe Landrat vor Ort fort und besucht dabei die Gemeinde Schöndorf. Im Zentrum steht das offene Bürgergespräch ab 19 Uhr. Loswerden können die Bürger hier konkrete Vorhaben, allgemeine Sorgen, Ärger und mit Behörden oder Wünsche. Das waren die Vogtlandradio-Nachrichten.
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1: Paar Sekunden noch, dann ist es 3 Minuten nach um 1. Einen schönen guten Tag, liebe Autofahrer. Achtung auf der A9. Richtung München zwischen Schleiz und Bad Lobenstein kommt es zu Behinderungen wegen eines defekten LKW auf dem Standstreifen. Geblitzt wird auch auf der A9 Richtung München zwischen Bad Lobenstein und Rudolfstein. Damit sind wir durch. Mehr gibt es im Moment erstmal nicht zu berichten. Wenn Sie noch was sehen, Staus, Blitzer oder mehr, melden Sie es uns bitte. Das Ganze natürlich nach wie vor kostenlos unter 0800 30 30 113 oder gerne auch per WhatsApp diese Nummer im Netz auf vogtlandradio.de. Dankeschön und weiterhin eine gute Fahrt.
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1: Gleich mit aktuellen Wirtschaftsmeldungen.

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0: aus den 90ern. Hier ist ja Vogtlandradio am Dienstagmittag. Es ist 13.13 Uhr. 13 Minuten. Ach, machen wir's rund. Es ist 14:45.
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2: Ich bin Doro Hedrich. Die Rechnung kommt per E-Mail, die Geburtstagsgrüße übers Handy. Die Briefmenge in Deutschland sinkt immer weiter. Jetzt schlägt DHL-Chef Tobias Meyer Alarm. Der Konzernboss hält die tägliche Zustellung klassischer Briefe langfristig nicht mehr für wirtschaftlich. Zumindest nicht ohne das Paketgeschäft, sagte er im Podcast von Table Briefings. Bereits seit letztem Jahr muss ein Brief schon nicht mehr am nächsten Werktag zugestellt werden. Eine Lösung sieht Meyer nur in Verbindung mit dem Paketgeschäft. Wir werden weiter einen qualitativ hochwertigen Briefdienst anbieten können, aber nur als Ergänzung zum Paketgeschäft. Sonst müssten Briefe noch teurer werden, so Meyer. Ab 1. September legt die Deutsche Post aller Voraussicht nach ihren Konzernnamen ab und heißt künftig DHL. Die Umstellung kostet 37 Millionen Euro.
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4: Die Temperaturen bewegen sich um die 5 Grad herum. Es gibt jetzt auch durchaus hier und da sonnige Abschnitte. Aber man soll sich nicht zu früh freuen. Es zieht sich auch wieder zu und es wird im Laufe des Tages trotzdem immer wieder Regenschauer geben. In den nächsten Tagen, morgen und auch Donnerstag, Freitag, bleibt es so regnerisch, grau, nur mit kleineren sonnigen Abschnitten. Die Temperaturen so zwischen 8 und 11 Grad und in der Nacht, da bewegen wir uns zwischen 7 und 3 Grad, je nach Lage. Und es kann in höheren Lagen auch zu leichten Schneefällen kommen. 13.30 Uhr, halb zwei.
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5: Ich bin Romy Planck. Der Landrat des Saale-Orla-Kreises Christian Hergott setzt heute seine Veranstaltungsreihe Landrat vor Ort fort und besucht dabei die Gemeinde Schöndorf. Im Zentrum steht das offene Bürgergespräch ab 19 Uhr im Kulturhaus in Tausa. In Rodewisch haben Unbekannte ein ganzes Bienenvolk gestohlen. Die Täter brachen bereits vergangene Woche in einen Garten an der Georgengrüner Straße ein. Das sächsische Geschichtscamp kommt dieses Jahr nach Plauen. Bewerben können sich interessierte Jugendliche ab Klasse 9 noch bis zum 1. Juni online unter geschichtscamp.de. Soweit Vogtland Radio Kompakt.
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4: Es ist kurz nach halb zwei. Einen schönen guten Tag, liebe Autofahrer. Achtung, auf der A9 Richtung München zwischen Schleiz und Bad Lobenstein kommt es zu Behinderungen wegen eines defekten LKW auf dem Standstreifen. A72 Zwickau Richtung Chemnitz zwischen Hartenstein und dem Rastplatz am Neukirchener Wald. Schneefall, man mag es nicht glauben. Schneefall und Nebel, fahren Sie dort bitte besonders vorsichtig. Und einen Blitzer haben wir noch auf der A9 Richtung München zwischen Bad Lobenstein und Rudolfstein. Sollten Sie noch was sehen, Staus, Blitzer oder mehr, melden Sie es uns bitte kostenlos unter 0800 30 30 113 oder auch per WhatsApp. Und diese Nummer gibt es im Netz auf vogtlandradio.de. Dankeschön und weiterhin eine gute Fahrt.
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4: Am Mikrofon Matthias König und vom legendären Altrad zum legendären Songursprung und den gibt's gleich.

0: Phoenix Tracker Band hier auf Vogtland Radio gespielt. Es ist 13:45. Das ist eine Nummer aus Ende der 70er Jahre und wir bleiben so ungefähr in dieser Zeit jetzt mit unserem Songursprung.
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2: The Wild Boys. The Wild Boys war die bereits 12. Single der britischen Rockband Duran Duran und ihr mit Abstand größter Erfolg. The Wild Boys entstand im Sommer 1984 auf Anregung des australischen Film- und Videoregisseurs Russell Mulcahy, der in den 70er nach Großbritannien übergesiedelt war und sich dort mit Musikvideos einen Namen machte. Er drehte auch das legendäre Video Killed the Radio Star der Buckles, mit dem MTV im August 1981 den Sendebetrieb aufnahm. Aber das ist eine andere Geschichte. Die Zusammenarbeit mit Duran Duran erstreckte sich über die ersten vier Alben der Band. Die 1978 in Birmingham gegründete Band befand sich Mitte der 1980er Jahre auf dem Höhepunkt ihrer Karriere. Regisseur Russell Mulcahy hatte schon länger die Idee, die Novelle The Wild Boys des amerikanischen Schriftstellers William S. Burroughs zu verfilmen. Dabei hatte er an Duran Duran für den Soundtrack gedacht. Er versuchte Simon Le Bon, den Texter und Leadsänger bei Duran Duran, für

0: Projekt zu gewinnen. Der machte einen Songtext daraus, den die Band mit einem dunklen, eher an Gothic denn an Dance erinnerten Synthie-Pop-Sound untermalte. Aus dem Filmprojekt wurde dann doch nichts. Aber der Song blieb und es entstand ein spektakuläres Musikvideo, das 1985 den Brit Award als bestes Video erhielt. Bei uns in Deutschland hielt sich The Wild Boys 1984 für 4 Wochen auf Platz 1 der Charts.
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1: Ja, ein gemischtes Bild. Es tun sich schon ein paar Lücken für die Sonne auf jetzt, aber man soll sich davon nicht täuschen lassen, denn es zieht sich auch schnell wieder zu. Insgesamt

0: Noch Regen geben und teilweise hat es auch geschneit. Ja? Wir haben eine WhatsApp reinbekommen, der Aschberg ist leicht gezuckert, also da muss man auch damit rechnen in den nächsten Tagen, denn das ganze Wetterspektakel setzt sich in den nächsten Tagen sofort. Bis zum Ende der Woche wird es frisch bleiben, es wird immer wieder Regenschauer geben, die Temperaturen zwischen 8 und 10, 11 Grad und in der Nacht, da sinkt das Thermometer, bewegt sich so zwischen 7 und 2 Grad in höheren Lagen. Nach wie vor ist Schnee möglich. Es sind halt die Eisheiligen, müssen wir damit leben. Bis zum Ende der Woche wird uns auch ein bisschen den Himmelfahrtstag vergeigen. Aber das lässt sich halt nicht ändern. Und jetzt haben wir es, 14 Uhr.
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2: Ich bin Ron Tamme. Das Carsharing-Unternehmen Teilauto vergrößert sein Angebot in Plauen. Neben Standorten an der Melanchthonstraße, am oberen Bahnhof und am Bahnhof Mitte gibt es Wagen Nummer 5, jetzt am Dittrichplatz.
3: An dem neuen Standort steht ein Kompaktauto mit Automatikschaltung zur Verfügung. Das bisherige Angebot bestand nur aus Schaltwagen. Mit dem neuen Fahrzeug will Teilauto sowohl Kunden in anderen Teilen Plauens gewinnen, als auch diejenigen erreichen, die das bisherige Angebot nicht nutzen konnten. Momentan sind 100 Plauener bei Teilauto registriert. Doro Hedrich, Vogtlandradio.
2: Zu einem Großeinsatz sind Polizei und Feuerwehr am Abend in Hof ausgerückt. Nachdem die 23-jährige Bewohnerin eines Mehrfamilienhauses Gasgeruch bemerkt hatte, wurde der gesamte Wohnblock evakuiert. Die gut 30 betroffenen Menschen kamen vorübergehend beim technischen Hilfswerk unter. Letztlich konnte ein Leck an einem Gaszähler als Ursache ausgemacht und abgedichtet werden. Nach etwa einer Stunde konnten die Bewohner zurück in ihre Räumlichkeiten. Die neue Steuerschätzung bringt für Sachsen keine Entlastung. Besonders die Kommunen, also auch Städte und Gemeinden im Vogtland, müssen für 2026 mit deutlich weniger Geld planen. Grund sind vor allem schwächere Einnahmen aus der Gewerbesteuer.
4: Insgesamt fehlen den Kommunen nach der neuen Berechnung rund 201 Millionen Euro im Vergleich zur Schätzung vom Herbst. Landesweit werden nur noch etwa 5 Milliarden Euro kommunale Steuereinnahmen eingeplant. Für den Freistaat selbst fällt das Minus mit 27 Millionen Euro deutlich kleiner aus. Der finanzielle Druck auf den Doppelhaushalt 2027-28 bleibt aber dennoch. Romy Blank, Vogtlandradio.
2: Zu einem ungewöhnlichen Diebstahl ermittelt die Polizei in Rodewisch. Dabei haben Unbekannte von einem Grundstück an der Georgengrüner Straße einen Bienenstock samt Volk gestohlen. Passiert ist das Ganze bereits in der vergangenen Woche. Der Schaden beläuft sich auf gut 400 Euro. Das waren die Vogtlandradio Nachrichten.
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0: Es ist 14 Uhr und 3 Minuten, 3 Minuten nach 2. Einen schönen guten Tag, liebe Autofahrer. Achtung auf der A9 Richtung München. Zwischen Schleiz und Bad Lobenstein kommt es zu Behinderungen durch einen defekten LKW auf dem Standstreifen. A72 Zwickau Richtung Chemnitz. Zwischen Hartenstein und dem Rastplatz am Neukirchener Wald. Schneefall. Mann, ach, beachte, Schneefall. Ja, und Nebel dazu. Fahren Sie bitte besonders vorsichtig. Und einen Blitzer gibt's noch auf der A9 Richtung München zwischen Bad Lobenstein und Rudolfstein. Und wenn Sie darüber hinaus noch was sehen, Staus, Blitzer oder mehr, melden Sie es uns bitte kostenlos unter 0800 30 30 113 oder auch per WhatsApp, diese Nummer im Netz auf vogtlandradio.de. Dankeschön und weiterhin eine gute Fahrt.
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0: Ja, hinein in den Nachmittag. Gleich kommt unser Fossi zu Wort. Er wird seinen Shop öffnen und Ihnen heute erklären, die Älteren werden es vielleicht wissen, was Vitalade ist bzw. war. Ob es jetzt so lecker ist, wie es klingt, gleich werden wir es erfahren.

0: wunderschönen Simply Red hier auf Vogtland Radio am Dienstagnachmittag. Es ist 14:45 und wir schließen jetzt mal den Infoshop auf, beziehungsweise Fossi tut's.
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2: Hey ihr Lieben, hier ist wieder euer Fossi im Vogtlandradio am Mikrofon. Oh ja, kennt ihr denn noch Vita Lade aus der DDR? Das war Ersatzschokolade aus dem Osten und schmeckte östlich. 1901 wurde Vita Lade in Saalfeld in der Schokoladenfabrik erfunden. Ja, in den ersten Jahren fehlten in der DDR die Kakaobohnen. So wurden in Saalfeld erstmal Suppenpulver, Marmelade, Kunsthonig und Haferflocken hergestellt. 1950 begann die Produktion von Schokolodade. Ohne Kakaobestandteile. Ab 1953 ist es dann die Vitalade. Bestandteile waren Pflanzenfett, Sojamehl, Braumalz und Haferflocken. Als es Mitte der 50er Jahre dann wieder Kakao gab, ging der Absatz von Ersatzschokolade zurück. Vitalade wurde demnach hauptsächlich als Überzugsmasse in den Konditoreien verwendet. Schmeckte wie Schokolade, war aber keiner, wie auch heute beim Bäcker. Und auch Trinkfix wurde in diesem Zusammenhang in diesem Unternehmen hergestellt. Ja, ein Westkakao in der DDR. Ja, aber das ist eine ganz andere Geschichte. Bleibt also schön neugierig. Euer Fossi aus dem Vogtlandradio.

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8: Die Temperaturen 5 bis 7 Grad. Ansonsten ist es recht grau und auch regnerisch. Immer wieder Regenfälle in höheren Lagen. Kann es auch leicht zuckern. Da kann das in Schnee übergehen. Und in den nächsten Tagen geht es so weiter. Die Temperaturen bewegen sich morgen und bis zum Ende

0: Woche um die 10 Grad. Es bleibt grau, es gibt vereinzelt mal ein paar Auflockerungen, aber die Wolken dominieren und es wird immer wieder Regen geben. Das Ganze, wie gesagt, bis zum Ende der Woche. In der Nacht bewegen wir uns so um die 5 Grad herum. 14.30 Uhr, halb drei.
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2: Ich bin Ron Tamme. Das Carsharing-Unternehmen Teilauto vergrößert sein Angebot in Plauen. Neben Standorten in der Melanchthonstraße, am oberen Bahnhof und am Bahnhof Mitte gibt es jetzt Wagen Nummer 5 am Dietrichplatz. Die Eisheiligen bringen einen Hauch von Winter zurück ins Vogtland zu wirbeln. Vor allem in und um Klingenthal bei Temperaturen um 4 Grad immer wieder nasse Flocken. Auf dem Aschberg ist es sogar leicht gezuckert. Zu einem ungewöhnlichen Diebstahl ermittelt die Polizei in Rodewisch. Dabei haben Unbekannte von einem Grundstück an der Georgengrüner Straße einen Bienenstock samt Volk gestohlen. Der Schaden beläuft sich auf gut 400 Euro. Soweit Vogtland Radio kompakt.
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0: Kurz nach halb drei, einen schönen guten Tag, liebe Autofahrer. Achtung auf der A9 Richtung München zwischen Schleiz und Bad Lobenstein. Behinderungen durch einen defekten LKW auf dem Standstreifen. A72 Zwickau Richtung Chemnitz zwischen Hartenstein und dem Rastplatz am Neukirchener Wald. Schneefall und Nebel, fahren Sie dort bitte besonders vorsichtig. Geblitzt wird auf der A9 Richtung München zwischen Bad Lobenstein und Rudolfstein. Und wenn Sie darüber hinaus noch was sehen, Staus, Blitzer oder mehr, melden Sie es uns bitte kostenlos unter 0800 30 30 113 oder auch per WhatsApp, diese Nummer im Netz auf voglandradio.de. Dankeschön und weiterhin eine gute Fahrt.
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0: Ja, gleich bei uns die Freizeittipps für den heutigen Nachmittag und Abend.

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0: Pullerkreis 18, hier ist Ihr Vogtlandradio am Dienstagnachmittag. In wenigen Sekunden ist es punktgenau 2:45. Jörg Ursprung ist auch da. Und gemeinsam werden wir Ihnen jetzt einige Tipps präsentieren für Ihre Freizeitgestaltung, wenn Sie dann hoffentlich bald Feierabend haben.
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2: Bestes Wetter, um zum Beispiel ins Kino zu gehen, würde ich behaupten. Ja, ohne schlechtes Gewissen kann man das tun. Zum Beispiel einen romantischen Filmabend erleben im Malzhaus. Da läuft heute der Film Das Drama. Es geht um eine moderne Beziehung zwischen zwei Menschen, die sich lieben, sich aber nur spärlich kennen und vielleicht gar nicht besser kennenlernen wollen. Ein Film zum Nachdenken. Ab 20 Uhr.
0: Der international renommierte Gitarrist Joe Bavellino setzt mit herausragender Technik, grandiosem Können und viel Gefühl auf seiner Jazzgitarre das um, wovon vielleicht andere nur träumen können. Er trifft auf den fränkischen Fingerstyle-Gitarristen Gigi Brunner, der bisweilen als kleinstes Swing-Orchester Bayerns bezeichnet wurde. Erleben Sie also Gypsy Swing und Fingerstyle mit 20 Fingern auf zwei Gitarren heute, 19:30 Theater Café Bad Elster.
2: Und was zum Lernen haben wir auch mit dabei in der Smart City in den Gera-Arkaden. Da dreht sich heute alles um den 3D-Druck. Wer Bock hat, interessiert ist, Erwachsene bekommen da heute eine Einführung in die Technik. Schritt für Schritt lernen sie dann, wie ein Objekt erst digital entworfen und anschließend mit dem 3D-Drucker realisiert werden kann. Die Teilnahme, das ist toll, ist kostenfrei. Und Beginn ist um 16 Uhr, Smart City, Gera-Arkaden.
0: Ja, und wenn Sie sagen, ich hätte da auch noch was, dann lassen Sie es uns einfach wissen.
2: E-Mail schreiben, freizeit@vogtlandradio.de.
0: Ja, damit haben wir das geklärt und Jörg Ursprung übernimmt jetzt, begleitet Sie durch den Nachmittag in den Abend hinein, ja, wie immer mit seiner charmanten Art und Weise und mit seinem musikalischen Wissen, wie er das immer so macht, und ja, Sie können sich drauf freuen. Bleiben Sie also dran und ich sage Tschüss, bis morgen wieder, Ihr Matthias König.

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1: Na, das Wetter ist ja weiterhin spitze, hä? Ja, ganz toll ist es überhaupt nicht. Es ist sehr kalt derzeit, nasskalt, die Temperaturen gerade mal bei 5 bis 9 Grad, also wir bleiben meist im einstelligen Bereich. Dazu auch ein kalter Wind, immer wieder regnet es, teilweise hagelt es, haben wir alle schon erlebt heute und es bleibt unbeständig, so geht es durch den Nachmittag in den Abend hinein. Gegen später mal ein paar Niederschlagspausen. In der Nacht dann 2 bis 5 Grad, auch in der Nacht kommt wieder Niederschlag runter. Und auch die nächsten Tage sehen nicht besonders prickelnd aus. Morgen dauergrau bis 10 Grad, windig ist es, dazu aus dicken Wolken auch morgen immer wieder Regen, teilweise Hagel. Donnerstag, Freitag ähnliches Spiel, 11 Grad am Donnerstag, Freitag bis 13 Grad. Es bleibt unbeständig, meist bewölkt und es wird weiterhin Regen geben.

0: Ich bin Ron Tammel. Es gilt als das größte Volksfest im Vogtland. In Plauen laufen die Vorbereitungen für das traditionelle Vogelschießen über Pfingsten. Es ist die bereits 620. Auflage. Auch diesmal soll das Fest mit 3 Kanonenschüssen eröffnet werden. Zeitgleich wird der Titel des Plauener Adlerkönigs vergeben. Nähere Einzelheiten wollen die Verantwortlichen kommende Woche bekannt geben. Die Eisheiligen bringen einen Hauch von Winter zurück ins Vogtland. So wirbeln in und um Klingenthal bei Temperaturen um 4 Grad immer wieder nasse Flocken. Auf dem Aschberg ist es sogar leicht gezuckert. Nach Angaben der Vogtland-Radio-Wetterexperten dürften die Niederschläge in den kommenden Stunden vorübergehend nachlassen. Wie kann die Kultur auch im Vogtland dauerhaft gesichert werden? Damit beschäftigt sich heute der Sächsische Landtag. Es geht um den Bericht des Kultursenats zum Kulturraumgesetz. Darin geht es unter anderem um Finanzierung, Planungssicherheit und die Weiterentwicklung der Kulturlandschaft. Der vogtländische CDU-Landtagsabgeordnete Andreas Heinz.
1: Er stellt fest, dass der Zuspruch zu kulturellen Einrichtungen nach wie vor hoch ist, dass der ländliche Raum stärker berücksichtigt werden muss, dass die kommunale Finanzausstattung diesbezüglich verbessert werden muss, dass die Förderstruktur zu komplex und bürokratisch zu aufwendig ist.
0: Das Carsharing-Unternehmen Teilauto vergrößert sein Angebot in Plauen. Neben Standorten in der Melanchthonstraße am oberen Bahnhof und am Bahnhof Mitte gibt es jetzt Wagen Nummer 5 am Dietrichplatz.
2: An dem neuen Standort steht ein Kompaktauto mit Automatikschaltung zur Verfügung. Das bisherige Angebot bestand nur aus Schaltwagen. Mit dem neuen Fahrzeug will Teilauto sowohl Kunden in anderen Teilen Plauens gewinnen, als auch diejenigen erreichen, die das bisherige Angebot nicht nutzen konnten. Momentan sind 100 Plauener bei Teilauto registriert. Doro Hedrich, Vogtlandradio.
0: Zu einem Großeinsatz sind Polizei und Feuerwehr am Abend in Hof ausgerückt. Nachdem die 23-jährige Bewohnerin eines Mehrfamilienhauses Gasgeruch bemerkt hatte, wurde der gesamte Wohnblock evakuiert. Die gut 30 betroffenen Menschen kamen vorübergehend beim technischen Hilfswerk unter. Letztlich konnte ein Leck an einem Gaszähler als Ursache ausgemacht und abgedichtet werden. Nach etwa einer Stunde konnten die Bewohner zurück in ihre Räumlichkeiten. Das waren die Vogtland-Radio-Nachrichten.
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4: 15:03 ist es gerade geworden. Hallo auf die Straßen. Wahnsinnig viel los ist auch heute nicht. Gibt keine großartigen Störungen derzeit. Wir haben einen Blitzer gemeldet bekommen in Auerbach auf der Klingenthaler Straße stadtauswärts. Kurz nach dem stationären Blitzer wird derzeit geblitzt. Und außerdem kam was rein von Mario hier. Dankeschön, Marc Neukirchen. Aufpassen, Höhe Gymnasium B283 in Richtung Klingenthal. Da wird geblitzt oder der Blitzer ist umgezogen, das weiß ich nicht. Egal, wenn Sie was entdecken, Stausblitzer mehr, dann melden Sie uns das auch bitte kostenlos. 0800 30 30 113 oder aber per WhatsApp die Nummer auf vogtlandradio.de. Dankeschön.
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was die Jungs mit den Helmen, den futuristischen, gemacht haben aus Frankreich. Daft Punk, One More Time, 1993 gegründet. Offiziell machen sie seit Februar 2022 nichts mehr. Ja, bis dahin haben sie fast 100 Millionen Tonträger verkauft und 2021 haben gesagt, ne, wir hören auf, ja, oder wir machen eine Pause. Man weiß es nie. Ich bin gespannt. Ich könnte mir vorstellen, dass Daft Punk irgendwann mal wiederkommt. Ja, ich glaube, die werden uns sicherlich noch was zu bieten haben. Wir werden es sehen. Ja, die Kristallkugel gibt es nicht, aber das sagt mir mein Riecher. So, einen Riecher hatte ich gehabt in Sachen relativ neuer Musik. Gefunden habe ich einen in London ansässigen Künstler namens Liam Sean. Ja, der macht so recht genreübergreifende Musik. Ja, der mischt Sounds von Indie, Pop, Rock, Rap, alles mit dabei. Und ganz aktuell eine Single von Liam Sean. Macht auch Spaß. Ja, ein bisschen Schwung an diesem trüben Tag. Liam Sean, Vogtland Radio und Tina.

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7: Das kalte Kiste. Nach wie vor. Die Temperaturen 5 bis 9 Grad. Gerade mal. Immer wieder aus dicken Wolken. Niederschläge, Regen teilweise. Ist gerade in höheren Lagen auch mal ein bisschen Graupel drin. Hagel haben wir alle heute schon gesehen, also müssen wir weiter mit rechnen. Auch am Abend und in der Nacht unbeständig. Die nächsten Tage, ja, da passiert nicht viel. Es bleibt schön scheußlich. Morgens um 10 Grad, viel Grau. Böige Winde, die auffrischen. Auch morgen im Laufe des Tages immer wieder mal Regen. Graupel ist auch mit dabei. Donnerstag, Freitag ein ähnliches Bild. Donnerstag bis 12, Freitag bis 13 Grad. Meistens dicke Wolken.

0: immer wieder nass. 15.30 Uhr.
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2: Ich bin Ron Tamme. Premiere im oberen Vogtland. Der deutsche Rekordmeister THW Kiel bringt seine Handballakademie erstmals nach Klingenthal. Von Freitag bis Sonntag trainieren 90 Kinder mit 2 Kieler Coaches. Unterstützt werden sie von Übungsleitern der SG Handball Oberland. Es gilt als das größte Volksfest im Vogtland. In Plauen laufen die Vorbereitungen für das traditionelle Vogelschießen über Pfingsten. Es ist die bereits 620. Auflage. Auch diesmal soll das Fest mit 3 Kanonenschüssen eröffnet werden. Die Eisheiligen bringen einen Hauch von Winter zurück ins Vogtland. So wirbeln vor allem in und um Klingenthal bei Temperaturen um 4 Grad immer wieder nasse Flocken. Auf dem Aschberg ist es sogar leicht gezuckert. Soweit Vogtland Radio kompakt.
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3: Es wird 15.32 Uhr gleich. Viel los ist nach wie vor nicht. Ja, teilweise meldet man uns dichten Nebel. Betroffen ist hier zum Beispiel die A72, hier besonders zwischen Hartenstein und Rastplatz am Neukirchener Wald. Ja, in beiden Richtungen dann Nebel, teilweise ist auch Schnee gefallen. Also ein bisschen aufpassen. Und klar, wenn was runterkommt, das weiß aussieht, dann die Geschwindigkeit drosseln könnte glatt sein. Ja, das ist ganz klar. Ansonsten aber machen Sie alles richtig, machen Sie das weiter so, denn es hat sich nichts Großartiges ereignet. Geblitzt wird jedoch noch einmal in Auerbach auf der Klingenthaler Straße stadtauswärts. Kurz nach dem stationären Blitzer wurde was gemeldet. Dann kam hier von Christian, Dankeschön, die Warnung rein. B92 Blitzer, vor kurzem erst ausgebaut, B92 Oelsnitz Richtung Adorf, nach dem Abzweig nach Leubitha. Ja, da im 70er-kmh-Bereich, da auch bitte entsprechend aufpassen. Und von Mario kam hier noch ein Blitzermarkt Neukirchen, Höhe Gymnasium, also auf der B283 in Richtung Klingenthal. Stausblitzer mehr melden auch Sie uns bitte kostenlos 0800 30 30 113 oder per WhatsApp die Nummer auf vogtlandradio.de. Dankeschön.
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wunderschöne Nummer von einer grandiosen Band, die eigentlich im Bereich Grunge unterwegs ist, die den Grunge mit groß gemacht hat. Ich finde, auch noch größer gemacht hat als Nirvana, Pearl Jam und natürlich die markante und typische Stimme von Eddie Vedder hier mit einer Ballade Just Breathe. Ja, sonst sind sie auch durchaus mal härter unterwegs, so ist es nicht. Dafür steht ja auch die Musikrichtung Grunge. So, hier, das ist Rebecca Ferguson. Bisschen Pop, sag ich da, aus 2011. Und Glitter and Gold.

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1: Es bleibt weiterhin sehr unbeständig, sehr ungemütlich, nasskalt. 5 bis 9 Grad, dazu auch ein teils böiger Wind und immer wieder Niederschläge. Das Regen dabei, teilweise kommt auch Graupel, manchmal Hagel. Es war sogar schon Schnee mit dabei, also runter. Müssen wir alles mit einkalkulieren. Gerade in höheren Lagen kommt auch mal kristallines H2 oben. Ja, auch in der Nacht gibt es hier und da Niederschläge und dann ändert sich das Bild kaum. Morgen auch dauergrau. Immer wieder wird es regnen, auch morgen frische, böige, lebendige Winde. Donnerstag ähnliches Bild, auch Freitag wird sehr wechselhaft. Morgen bis 10, Donnerstag bis 12, Freitag bis maximal 14 Grad. Und auch die nächsten Tage kommt eine ganze Menge Wasser auf uns zu. Es ist 16 Uhr.
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1: Ich bin Ron Tamme. Premiere im oberen Vogtland. Der deutsche Rekordmeister THW Kiel bringt seine Handballakademie erstmals nach Klingenthal. Von Freitag bis Sonntag trainieren 90

0: laufen die Vorbereitungen für das traditionelle Vogelschießen über Pfingsten. Es ist die bereits 620. Auflage. Auch diesmal soll das Fest mit 3 Kanonenschüssen eröffnet werden. Zeitgleich wird der Titel des Plauner Adlerkönigs vergeben. Nähere Einzelheiten sollen kommende Woche bekannt gegeben werden. Wie kann die Kultur auch im Vogtland dauerhaft gesichert werden? Damit beschäftigt sich heute der Sächsische Landtag. Es geht um den Bericht des Kultursenats zum Kulturraumgesetz. Darin geht es unter anderem um Finanzierung, Planungssicherheit und die Weiterentwicklung der Kulturlandschaft. Der vogtländische CDU-Landtagsabgeordnete Andreas Heinz.
1: Er stellt fest, dass der Zuspruch zu kulturellen Einrichtungen nach wie vor hoch ist, dass der ländliche Raum stärker berücksichtigt werden muss, dass die kommunale Finanzausstattung diesbezüglich verbessert werden muss, dass die Förderstruktur zu komplex und bürokratisch zu aufwendig ist.
0: Das Carsharing-Unternehmen Teilauto vergrößert sein Angebot in Plauen. Neben Standorten in der Melanchthonstraße, am oberen Bahnhof und am Bahnhof Mitte gibt es jetzt Wagen Nummer 5 am Dietrichplatz.
2: An dem neuen Standort steht ein Kompaktauto mit Automatikschaltung zur Verfügung. Das bisherige Angebot bestand nur aus Schaltwagen. Mit dem neuen Fahrzeug will Teilauto sowohl Kunden in anderen Teilen Plauens gewinnen, als auch diejenigen erreichen, die das bisherige Angebot nicht nutzen konnten. Momentan sind 100 Plauner bei Teilauto registriert. Doro Hedrich, Vogtlandradio.
0: Die Eisheiligen bringen einen Hauch von Winter zurück ins Vogtland. So wirbeln vor allem in und um Klingenthal bei Temperaturen um 4 Grad immer wieder nasse Flocken. Auf dem Marschberg ist es sogar leicht gezuckert. Nach Angaben der Vogtlandradio-Wetterexperten dürften die Niederschläge in den kommenden Stunden vorübergehend nachlassen. Zu einem Großeinsatz sind Polizei und Feuerwehr am Abend in Hof ausgerückt. Nachdem die 23-jährige Bewohnerin eines Mehrfamilienhauses Gasgeruch bemerkt hatte, wurde der gesamte Wohnblock evakuiert. Die gut 30 betroffenen Menschen kamen vorübergehend beim technischen Hilfswerk unter. Letztlich konnte ein Leck an einem Gaszähler als Ursache ausgemacht und abgedichtet werden. Nach etwa einer Stunde konnten die Bewohner zurück in ihre Räumlichkeiten. Das waren die Vogtlandradio-Nachrichten.
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4: 16:04 wird es gleich. Ja, auf der A72 in Richtung Chemnitz, zwischen Plauen Süd und Ost, derzeit stockend stauender Verkehr in und an einer Baustelle. Also 1 bis 2 Kilometer müssen Sie damit einkalkulieren derzeit. Philipp hat das auch gerade gemeldet, dankeschön. Dann A72 Richtung Chemnitz zwischen Hartenstein und Rastplatz am Neukirchener Wald, immer noch Nebel. Das sorgt in beiden Richtungen für Sichtbehinderungen, logischerweise. Also da das Licht anmachen auf jeden Fall, das geht eigentlich überall. Und auch vorsichtig fahren, Geschwindigkeit anpassen. Geblitzt wird auf der B92 Oelsnitz Richtung Adorf nach dem Abzweig nach Leubitar im 70er-Kmh-Bereich, kam von Christian rein. In Auerbach aufpassen, hier in der Klingenthaler Straße stadtauswärts, kurz nach dem stationären Blitzer wird geblitzt. Dunkler Kette hier, Jessica hat es gemeldet, dankeschön. Und Mario meldet einen Blitzer in Marktneukirchen Richtung Klingenthal auf der Umgehungsstraße. Staus, Blitzer, mehr melden auch Sie uns bitte kostenlos 0800 30 30 113 oder per WhatsApp die Nummer auf vogtlandradio.de. Dankeschön.
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4: 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Und gleich mal ein kleines Update in Sachen Landesgartenschau.

0: Ach, Unrecht haben sie nicht, die Sportfreunde. Stille aktuelle Single. Keine Blumen ohne Regen, aber wenn das da draußen so weitergeht, dann kommen die Schneeglöckchen zurück. Naja, schauen wir mal, was der Mai sonst mit sich bringt. Fakt ist, das Wasser tut der Natur ja ganz gut. Alles ist explodiert und wird auch weiter austreiben. Und das passt ganz gut zur Landesgartenschau Rodewisch. In Rodewisch laufen ja die Vorbereitungen für die Landesgartenschau 2029 auf Hochtouren. Ist noch ein bisschen hin, aber noch im Sommer sollen jetzt die Bauarbeiten beginnen. Man muss da ja früh anfangen. Und wir machen immer wieder mal Stippvisite, beziehungsweise Kerstin Schöniger, die Bürgermeisterin von Rodewisch. Die hat uns verraten, wie die Planung aktuell läuft.
1: Wir stehen in Rodewisch dort, dass wir noch im Sommer anfangen werden,

0: Unser Herrenhaus, was ja dann auch Sitz der Landesgartenschaugesellschaft werden soll, auszubauen. Planungen sind im Abschluss. Wir erwarten die Baugenehmigung. Ja, und im August, September starten dann die Bauarbeiten. Die sollen sich für circa ein Jahr lang hinstrecken. Es stehen viele Arbeiten an, die viel Kraft und Geld kosten und wo wir auf reibungslosen Bauablauf hoffen.
1: Ja, das hoffen wir natürlich alle. Toi, toi, toi dafür. Das Herrenhaus wird dank eines Fahrstuhls auch barrierefrei. Auch eine Erneuerung der Brandschutzmaßnahmen ist geplant. Und baulich wird sich dann viel verändern, da das Gebäude unter Denkmalschutz steht. Ja? Das heißt, so viel kann man da gar nicht machen. Aber anders sieht es da beim Ausbau der Straßen und der Schlossinsel aus. Da müssen die Rodewischer sich auf einiges in Sachen Baustellen gefasst machen.
0: Ja, wir werden im Vorfeld doch massive Bauarbeiten haben, auch Straßenbauarbeiten. Das ist nun mal so, das bringt es mit sich. Was mich allerdings freut ist, ich bezeichne das immer gerne als unsere Sowieso-Projekte. Also wir hatten sowieso vor, die Schlossinsel umzugestalten, sowieso vor, das Herrenhaus zu sanieren und auch der Straßenbau ist sowieso erforderlich. Insofern drängt sich das jetzt alles auf einen kürzeren Zeitraum, aber die Arbeiten standen eh an.
1: Ja, auch mit der gärtnerischen Gestaltung beschäftigt man sich schon. Wegeverläufe, Strauch- und Baumpositionen sowie der Bau neuer Spielplätze werden alle mit der Partnerstadt Auerbach abgestimmt. Für Inspiration sollen auch anstehende Landesgartenschauen sorgen.
0: Ja, wir sind jetzt mal ganz gespannt auf Auerbach Schlema, auf diese Landesgartenschau. Wir besuchen natürlich als Verwaltung auch andere Landesgartenschauen, schauen uns da um, holen uns Ideen und Anregungen, sprechen mit der Geschäftsführung. Also das ist ein großes Projekt. Man hat nur eine Chance und die muss gelingen. Insofern sind wir aufgeregt, aber auch frohen Mutes und sehr freudiger Erwartung.
1: Ja, ist ja noch ein bisschen hin, ne? Aber man muss da schon frühzeitig in die Hände spucken. Ausbreiten wird sich die Landesgartenschau 2029 über die Fläche dann von der Rodewischer Schlossinsel und die Freudenthalwiesen bis hin zur Auerbacher Hockelsmühle. Auch wenn Vorbereitungen und Bau noch einige Jahre andauern werden, ist die Vorfreude in Rodewisch jetzt schon groß. Wir haben es gehört auch. Dankeschön an die Bürgermeisterin von Rodewisch, Kerstin Schöniger.
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8: Es bleibt weiterhin unbeständig, meistens bewölkt. Dazu ein kalter Wind und wir müssen auch weiterhin mit Niederschlägen rechnen. Regen, teilweise ist Graupel dabei in höheren Lagen, vor allen Dingen kann auch mal ein bisschen Schnee runterkommen, kam ja schon einiges. Und das Spielchen geht so weiter. Es gibt zwar irgendwann Niederschlagspausen, aber auch in der Nacht kommt wieder was runter. Es ist dazu auch recht kalt. Ja, gerade mal so 5 bis 8 Grad derzeit, in der Nacht 2 bis 6 Grad. Und die nächsten Tage werden nicht wahnsinnig viel schöner sein. Der Frühling gönnt sich weiterhin diese Kunstpause. Morgen um 10 Grad, weiterhin meist bewölkt. Auch morgen lebendig, böige Winde, Regen dabei. Genauso wie Donnerstag und Freitag. Auch da wird es nass werden. Dann bei 10 bis maximal 13 Grad. Es ist 16.30 Uhr.
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9: Ich bin Ron Tamme. Premiere im oberen Vogtland. Der deutsche Rekordmeister THW Kiel bringt seine Handballakademie erstmals nach Klingenthal. Von Freitag bis Sonntag trainieren 90 Kinder mit 2 Kieler Coaches. Unterstützt werden sie von den Übungsleitern der SG Handball Oberland. Es gilt als das größte Volksfest im Vogtland. In Plauen laufen die Vorbereitungen für das traditionelle Vogelschießen über Pfingsten. Es ist die bereits 620. Auflage und auch diesmal soll das Fest mit 3 Kanonenschüssen eröffnet werden.

0: Nachteiligen bringen einen Hauch von Winter zurück ins Vogtland. So wirbeln vor allem in und um Klingenthal bei Temperaturen um 4 Grad immer wieder nasse Flocken. Auf dem Aschberg ist es sogar leicht gezuckert. Soweit Vogtland Radio Kompakt.
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2: Es wird 16.32 Uhr. Noch immer die Warnung von der Polizei. Betroffen die A72 zwischen Hartenstein und Rastplatz am Neukirchener Wald. In diesem Bereich besonders in beiden Richtungen Sichtbehinderungen durch Nebel. Da bitte entsprechend vorsichtig fahren. Dann kam von Rhein von Philipp die Warnung A72 in Richtung Chemnitz zwischen Plauen Süd und Plauen Ost. Derzeit stockend und staunender Verkehr auf 1-2 Kilometern in und an der Baustelle. Dann noch eine Meldung in Sachen Blitzer, beziehungsweise ein paar Blitzer sehe ich gerade, sind noch aktuell. Einmal gemeldet von Christian, Dankeschön, B92 Ölstnitz Richtung Adorf nach dem Abzweig Leubitern. Da wird geblitzt im 70er km/h-Bereich. Jessica, Dankeschön, meldet einen Blitz in Auerbach auf der Klingthaler Straße stadtauswärts. Da steht wohl ein dunkler Caddy kurz nach dem stationären Blitzer. Und Mario, danke, den meldet einen Blitzer in Markneukirchen Richtung Klingenthal auf der Umgehungsstraße. Staus, Blitzer, mehr melden auch Sie uns bitte kostenlos. 0800 30 30 113 oder per WhatsApp die Nummer auf vogtlandradio.de. Dankeschön.
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2: Mit Jörg Ursprung und gleich die Jobbörse.

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1: Es bleibt weiterhin nass, kalt, viel Grau, immer wieder Regen, auch mal kräftig. Da kann gerade in höheren Lagen auch mal Graupel, Schnee, vielleicht auch Hagel mit dabei sein. Also es bleibt weiterhin auf jeden Fall sehr unbeständig, teils auch noch ein böig kalter Wind. Die Temperaturen aktuell bei 4 bis 8 Grad. In der Nacht dann 2 bis 5 Grad, auch in der Nacht wird es Regen geben und auch die nächsten Tage schauen recht trübe aus der Wäsche. Viel Grau, morgen um 10 Grad, auch morgen böige Winde, im Laufe des Tages immer wieder Regen. Daran ändert sich Donnerstag, Freitag auch nicht viel. Es bleibt unbeständig und nass kalt. Naja, Donnerstag, Freitag immerhin dann wieder so Werte 10 bis 13 Grad. Schauen wir mal. Vielleicht kommt der Frühling bald wieder zurück, ne? 17 Uhr.
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2: Ich bin Ron Tammel. Premiere im oberen Vogtland. Der deutsche Rekordmeister THW Kiel bringt seine Handballakademie erstmals nach Klingenthal. Von Freitag bis Sonntag trainieren 90 Kinder mit zwei Kieler Coaches. Unterstützt werden sie von Übungsleitern des HV 90 Klingenthal und der SG Neptun Markneukirchen. Mit dem Camp unterstreichen beide Clubs ihren Ruf als aktivste Nachwuchsvereine der Region, heißt es von den Verantwortlichen. Es ist die Jubiläumsauflage. Auch zum 65. Plauner Spitzenfest erscheint wieder ein streng limitiertes Festabzeichen. Es wurde diesmal von der Dresdner Designerin Petra Pechmann entworfen.

uns in der Plauner Modespitze produziert. Laut Branchenverband Plauner Spitze und Stickereien richtet das Motiv diesmal den Blick auf die duale Hochschule. Das Abzeichen ist ab Anfang Juni erhältlich, heißt es weiter. Zu einer Einbruchsserie sucht die Polizei in Magnerkirchen nach möglichen Zeugen. Dabei sind Unbekannte nahe des Friedhofs in zwei Firmen eingestiegen. Aus einem der Gebäude ließen die Diebe Wertgegenstände im mittleren vierstelligen Bereich mitgehen. In einem nahegelegenen Blumenladen fand

0: Heute der Sächsische Landtag. Beraten wir zum Bericht des Kultursenats zum Kulturraumgesetz. Darin geht es unter anderem um Finanzierung, Planungssicherheit und die Weiterentwicklung der Kulturlandschaft. Der vogtländische CDU-Landtagsabgeordnete Andreas Heinz.
1: Er stellt fest, dass der Zuspruch zu kulturellen Einrichtungen nach wie vor hoch ist, dass der ländliche Raum stärker berücksichtigt werden muss, dass die kommunale Finanzausstattung diesbezüglich verbessert werden muss, dass die Förderstruktur zu komplex und bürokratisch zu aufwendig ist.
0: Die Eisheiligen bringen einen Hauch von Winter zurück ins Vogtland. So wirbeln vor allem in und um Klingenthal bei Temperaturen um 4 Grad immer wieder nasse Flocken. Auf dem Aschberg ist es sogar leicht gezuckert. Nach Angaben der Vogtland-Radio-Wetterexperten dürften die Niederschläge in den kommenden Stunden aber nachlassen. Das waren die Vogtland-Radio-Nachrichten.
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3: Es ist genau 17 Uhr und 3 Minuten der Zeit. Ja, noch immer die Warnung für die A72, da besonders der Bereich zwischen Hartenstein und Chemnitz Süd. Hier wohl immer noch dichter Nebel, das sorgt für Sichtbehinderungen. Da bitte entsprechend vorsichtig fahren, aufpassen. Allgemein gilt für Sendegebiet, teilweise kommt ja gerade in höheren Lagen ein bisschen was runter in Sachen Schnee und Graupel. Also vorsichtig dann entsprechend, das wird dann schnell zu Rutschpartien. A72 Richtung Chemnitz zwischen Plauen Süd und Plauen Ost. Leicht stockend, staunt der Verkehr in und an einer Baustelle. Blitze haben wir aktuell gemeldet bekommen von Christian, Jessica, Mario. Zuletzt war einer gemeldet auf der B92 Hölzner Richtung Adorf. In Auerbach auf der Klingenthaler Straße stadtauswärts und in Markneukirchen Richtung Klingenthal auf der Umgehungsstraße. Staus, Blitzer, mehr melden auch Sie uns bitte kostenlos 0800 30 30 113 oder per WhatsApp die Nummer auf vogtlandradio.de. Dankeschön.
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3: Mit Joko Spunk und gleich der Wirtschaftsticker.

0: Flipside heißt dieses Musikprojekt, diese Band und Trumpets, der Titel aus 2006. Es wird 17.15 Uhr.
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2: Ich bin Doro Hedrich. Die Rechnung kommt per E-Mail, die Geburtstagsgrüße übers Handy. Die Briefmenge in Deutschland sinkt immer weiter. Jetzt schlägt DHL-Chef Tobias Meyer Alarm. Der Konzernboss hält die tägliche Zustellung klassischer Briefe langfristig nicht mehr für wirtschaftlich. Zumindest nicht ohne das Paketgeschäft, sagte er im Podcast von Table Briefings. Bereits seit letztem Jahr muss ein Brief schon nicht mehr am nächsten Werktag zugestellt werden. Eine Lösung sieht Meyer nur in Verbindung mit dem Paketgeschäft. Wir werden weiter einen qualitativ hochwertigen Briefdienst anbieten können, aber nur als Ergänzung zum Paketgeschäft. Sonst müssten Briefe noch teurer werden, so Meyer. Ab 1. September legt die Deutsche Post aller Voraussicht nach ihren Konzernnamen ab und heißt künftig DHL. Die Umstellung kostet 37 Millionen Euro.
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11: Es ist nach wie vor sehr wechselhaft. Der Regen gönnt sich immerhin hier und da mal eine Pause. Aber das heißt nicht, dass er zurückkommt. Nicht zurückkommt. Also es bleibt unbeständig. Teilweise kommt eben noch ein bisschen Niederschlag auch am Abend auf uns zu, auch in der Nacht. Auch wenn das Gröbste jetzt erstmal durch ist. Aber es ist trotzdem kalt und nass. Derzeit bei 4 bis 8 Grad. Auch in der Nacht dann, wie erwähnt, teils neue Niederschläge bei 2 bis 5 Grad. Und auch die nächsten Tage, die gucken recht bedröppelt aus der Wäsche. Morgen um 10 Grad, auch morgen viel Grau, stramme, böige Winde. Dazu auch immer wieder Regen, das nimmt ab Nachmittag auch noch ein bisschen zu. Also da kann auch mal ein kräftiger Schauer wieder dabei sein. Auch Donnerstag dann wechselhaft, ein Mix aus Sonne und Wolken. Windig ist es, auch am Donnerstag teils noch Regen bei 11 bis 13 Grad. Und ähnlich gestaltet sich dann der Freitag und auch das Wochenende sieht noch mau aus. Ja, also Langfristprognose, erst nächste Woche kommt langsam der Frühling zurück.
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12: Ich bin Ron Tamme. Auch zum 65. Plauner Spitzenfest erscheint wieder ein streng limitiertes Festabzeichen. Es wurde diesmal von der Dresdner Designerin Petra Pechmann entworfen und in der Plauner Modespitze produziert. Das Abzeichen ist Anfang Juni erhältlich, heißt es. Es gilt als das größte Volksfest im Vogtland. In Plauen laufen die Vorbereitungen für das traditionelle Vogelschießen über Pfingsten. Es ist die bereits 620. Auflage. Auch diesmal soll das Fest mit 3 Kanonenschüssen eröffnet werden. Premiere im oberen Vogtland. Der deutsche Rekordmeister THW Kiel bringt seine Handballakademie erstmals nach Klingenthal. Von Freitag bis Sonntag trainieren

0: 20 Kinder mit 2 Kieler Coaches. Unterstützt werden sie von Übungsleitern der SG Handball Oberland. Soweit Vogtland Radio Kompakt.
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2: Es ist 17.32 Uhr gerade geworden. Ja, nach wie vor sieht's ruhig aus auf den Straßen. Großartige Störungen haben wir derzeit nicht vorliegen. Es wird aber noch geblitzt. Ganz aktuell kam hier was rein. Wo habe ich es denn hier? Von Mario per WhatsApp. Dankeschön. Der meldet jetzt den Blitzer auf der B283 in Wohlhausen Richtung Marktneukirchen. Ja, da sind sie wohl ein bisschen umgezogen. Dann hatten wir noch einen Blitzer gemeldet bekommen von Christian. B92 Oelsnitz Richtung Adorf nach dem Abzweig Leubitter. Da auch noch aufpassen, nehme ich auch noch mal mit. Und in Auerbach hatte Jessica eingemeldet auf der Klingenthaler Straße stadtauswärts. Das ist der aktuelle Stand der Dinge. Wenn sie was geändert hat, wenn sie Neues entdecken, Staus, Blitzer mehr, melden sie uns das bitte kostenlos 0800 30 30 113 oder per WhatsApp die Nummer auf vogtlandradio.de. Dankeschön.
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1: Es bleibt weiterhin kühl. Ja, wechselhaft ist es auch, aber der Regen, der ganz große, der ist jetzt mal durch. Es kommt immer wieder noch mal ein bisschen was rein. Aber er gönnt sich auch mal eine Pause. Es gibt sogar mal ein paar Auflockerungen, ein paar Freundlichkeiten, aber es bleibt kalt. Ja, gerade mal 5 bis 8 Grad und in der Nacht dann 2 bis 5 Grad. Auch da wird es dann teils regnen. Auch die nächsten Tage sind wischiwaschi. Morgen viel Grau, böige Winde. Dazu im Laufe des Tages auch immer wieder mal Regen. Zum Nachmittag hin auch mal kräftiger. Und zum Abendmorgen auch mal Schauer. Am Donnerstag, Freitag ähnliches Bild. Donnerstag verspricht ein bisschen freundlicher zu werden. Also gerade wer unterwegs ist da auf Tour, hat vielleicht mal Glück, ein bisschen Sonne abzukriegen. Aber auch am Donnerstag bei 10 bis 13 Grad durchaus in der ersten Tageshälfte das eine oder andere Tröpfchen. Die Sonne, die hat es nach wie vor schwer und ähnlich wird es dann auch am Freitag sein. Unbeständig und teils nass. Es ist 18 Uhr.
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2: Ich bin Ron Tamme. Die Bevölkerung im Thüringer Vogtland schrumpft weiter. Allein im Landkreis Greiz ist die Zahl der Einwohner im vergangenen Jahr um 1200 zurückgegangen. Damit leben hier jetzt noch rund 92.500 Menschen. Ähnlich das Bild im Saaler Orla-Kreis. Hier gibt es jetzt noch 76.000 Einwohner, ein Minus von 1,5%.
3: Einen mit 0,5% vergleichsweise geringen Bevölkerungsschwund hat übrigens die Stadt Gera. Hier leben aktuell gut 95.000 Menschen. Landesweit verzeichnet das Statistische Landesamt den größten Bevölkerungsrückgang seit 17 Jahren. Das hat mehrere Gründe. Es sterben mehr Menschen, als geboren werden. Zudem ziehen mehr Menschen weg, als neue hinzukommen. Matthias König, Vogtlandradio.
2: Zu einer Einbruchsserie sucht die Polizei in Marktneukirchen nach möglichen Zeugen. Dabei sind Unbekannte nahe des Friedhofs in zwei Firmen eingestiegen. Aus einem der Gebäude ließen die Diebe Wertgegenstände im mittleren vierstelligen Bereich mitgehen,

In einem nahegelegten Blumenladen fanden die Ganoven offenbar nichts. Dennoch entstand ein Schaden von 600 Euro. Es wird die Jubiläumsauflage. Auch zum 65. Plauner Spitzenfest erscheint wieder ein streng limitiertes Festabzeichen. Es wurde diesmal von der Dresdner Designerin Petra Pechmann entworfen und in der Plauner Modespitze produziert. Laut Branchenverband Plauner Spitze und Stickereien richtet das Motiv

0: Mal nach Klingenthal. Von Freitag bis Sonntag trainieren 90 Kinder mit zwei Kieler Coaches. Unterstützt werden sie von Übungsleitern des HV 90 Klingenthal und der SG Neptun Markneukirchen. Mit dem Camp unterstreichen beide Clubs ihren Ruf als aktivste Nachwuchsvereine der Region, heißt es von den Verantwortlichen. Das waren die Vogtlandradio-Nachrichten.
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2: Es ist 18.03 Uhr gerade gewonnen. Warnung für die A9 in Richtung Nürnberg zwischen Dittersdorf und Schleiz. Gefahr durch Personen auf der Fahrbahn. Da bitte entsprechend vorsichtig fahren. A4 Richtung Eisenach zwischen Wüstenbrand und Hohenstein-Ernsthal sind die Wartungsarbeiten beendet. Gute Nachricht also, da ist wieder offen und Sie haben dort entsprechend wieder freie Fahrt. Weitere großartige Meldungen gibt es derzeit nicht. Es rollt, wie es rollen soll. Zuletzt war hier noch ein Blitzer gemeldet von Marium. Dankeschön, B283 meldet er den Blitzer in Wohlhausen Richtung Markneukirchen. Staus, Blitzer, mehr melden auch Sie uns bitte kostenlos 0800 30 30 113 oder per WhatsApp die Nummer auf vogtlandradio.de. Dankeschön.
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Der King of Pop, Michael Jackson, im Vogtlandradio an diesem Dienstagabend. Man in the Mirror. So, der Mann in der Stunde oder der Stunde ist dann in diesem Fall für das musikalische Kalenderblatt Steve Winwood. Warum? Ja, ganz einfach, der hat heute Geburtstag. Steve Winwood, britischer Musiker.

ein Multi-Instrumentalist und Sänger, wurde geboren am 12. Mai 1948 in Birmingham in England. Und schon in jungen Jahren, da kam er durch seinen Vater, der selbst Musiker war, mit Musik in Berührung. Und Winwood lernte dann Gitarre und Klavier und spielte bald mit seinem Bruder in der Band des Vaters. Er wurde auch Pianist in der Jazzband seines Bruders, wodurch Blues und Rhythm und Blues-Elemente allgemein in die Musik von Steve Winwood eingeflossen sind. 1963 trafen die Winwood-Brüder auf Spencer Davis und daraus resultierte dann die Spencer Davis Group. Ja, das dürfte der ein oder andere auch schon mal gehört haben. Lief ja auch schon hier bei uns und läuft immer wieder mal im Vogtlandradio. Und obwohl Davis der Namensgeber war, war der erst 15-jährige Steve Winwood damals der musikalische Kopf der Band. Mit 15 Jahren. Wahnsinn. Aber auch solo hatte das ein oder andere an Hit produziert. Ne? Valerie zum Beispiel oder den Song, den ich für heute rausgesucht habe, das Geburtstagskind und das musikalische Kalenderblatt. Steve Winwood und

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3: Das gestaltet sich vor allen Dingen kühl. Die Temperaturen gerade mal bei 5 bis 8 Grad. Der Regen gönnt sich mal eine Kunstpause. Der Frühling sowieso. Aber der Regen, der kommt zurück. Auch am Abend und in der Nacht müssen wir immer wieder mal den einen oder anderen Tropfen akzeptieren. Auch wenn es jetzt hier und ein paar Auflockerungen gibt. Die nächsten Tage, die werden auch meist grau sein, unbeständig. Also morgen, vor allen Dingen im Laufe des Tages, viele dicke Wolken, lebendige, böige Winde. Dazu auch immer wieder mal Regen, bis 10 Grad sind drin. Donnerstag, ja, das könnte ein bisschen freundlicher sein. Gerade für alle, die da unterwegs sind, vielleicht auf Tour. Donnerstag so 10 bis 13 Grad. Es gibt einen Mix aus Sonne und Wolken. Aber in der ersten Tageshälfte des Donnerstages kommt auch hier und da ein bisschen Regen runter. Und es ist auch recht böig. Ja, also der Wind, der frischt immer wieder mal auf. Und auch der Freitag wird sehr durchwachsen sein. 10 bis 13 Grad am Freitag, dann viele Wolken und auf jeden Fall ganztägig immer wieder mal Regen.
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3: Es ist 18.31 Uhr gleich. Hallo auf die Straßen auf der A9 in Richtung Nürnberg. Zwischen Wittersdorf und Schleiz immer noch Gefahr durch Personen auf der Fahrbahn. Also da bitte weiterhin die Augen offen halten und vorsichtig fahren. Weitere Störungen liegen derzeit dann nicht vor. Alles recht ruhig. Zuletzt kam rein hier eine Blitzerwarnung noch von Mario. Nehme ich nochmal mit. B283. In Wohlhausen Richtung Markneukirchen wurde der Blitzer entdeckt. Danke fürs Melden und wenn Sie was entdecken, machen Sie es auch wie Mario. Melden Sie uns das kostenlos 0800 30 30 113 oder per WhatsApp die Nummer auf vogtlandradio.de. Dankeschön.
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Das ist sie, die abwechslungsreiche Musik im Vogtlandradio, ein absolutes Original. Baba Ali und Black Wagon. Von Original kommen wir jetzt zu dem hier.

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1: Der Cover-Lover-Song steht an. Es gibt sogar eine deutsche Version, die heißt Nackig vor der Himmelstür. Ja, der eine oder andere, ja, weiß schon, Nachtigall, ich höre dir trapsen. Knockin' on Heaven's Door ist das Lied, das heute gecovert wird. Das wurde hundertfach gecovert. Es stammt, wie viele Songs, die gecovert worden sind, von Bob Dylan aus dem Jahr 1973. Das ist interessant. Bob Dylan hat selber, ich glaube, weit über 500 Songs geschrieben und viele davon wurden gecovert und durch andere Künstler berühmt. Ja, mit dem Singen und Bob Dylan, ja, da sind wir gespaltener Meinung, sage ich mal. Ja, ich finde, Bob Dylan ist nicht der großartigste Sänger und Interpret, aber er ist ein großartiger Songschreiber und ist ein großartiger Musiker. Das ist natürlich alles völlig ohne Zweifel. Aber zurück jetzt zum Cover-Lover-Song von Bob Dylan aus 1973. Wir erwähnten Knockin' on Heaven's Door, wurde damals für das Album Pat Garrett and Billy the Kid geschrieben. Ja, das war dann auch der Soundtrack zum gleichnamigen Film. Der Text des Folk-Rock-Songs, der bezieht sich so gesehen auf die Gefühle des alternden Sheriffs Baker. Der kommt in diesem Film vor, der angeschossen wird und im Beisein seiner Frau den Tod erwartet. Ja, er klopft schon mal an die Himmelstür. Die Musikzeitschrift Rolling Stone hat Knocking on Heaven's Door auch auf die Liste der 500 besten Songs aller Zeiten aufgenommen. Und ich finde, eine echt gelungene Version kommt von Guns N' Roses. Das ist der Cover-Lover-Song für heute Abend.

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1: Na, immerhin gibt es jetzt in Richtung Abend oder durch den Abend durchziehend auch ein paar Freundlichkeiten. Es lockert mal auf, aber es kommt dann gegen später auch wieder Regennester rein. Das ist nur von kurzer Weile, dieses aufgelockerte Spielchen. Auch in der Nacht wird es regnen und kühl ist es derzeit bei 5 bis 8 Grad, 2 bis 5 Grad dann in der Nacht. Morgen auch meist grau, sehr windig, böige kalte Winde, um 10 Grad morgen, viele Wolken. Es wird auch morgen immer wieder mal einen Regentropfen geben, gerade ab Nachmittag auch mal schauerartig. Am Donnerstag dann eher mal die Chance, auch regenfrei durch die Gegend ziehen zu können. Am Donnerstag so 10 bis 13 Grad, dann ein Mix aus Sonne und Wolken. Es wird regnen, aber nicht mehr ganz so heftig und nicht mehr ganz so ergiebig. In der ersten Tageshälfte des Donnerstages neben böigen Winden auch mal ein paar Regentropfen. Freitag dann schon wieder meist stark bewölkt, immer wieder regnet es. Am Freitag dann die Werte bei 10 bis 13 Grad. Und jetzt ist es 19 Uhr geworden.
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2: Ich bin Ron Tamme. Die Eisheiligen haben heute einen Hauch von Winter zurück ins Vogtland gebracht. Vor allem rund um Klingenthal gab es immer wieder nasse Schneeflocken. Der Aschberg zeigte sich sogar leicht gezuckert. Nach Angaben der Vogtlandradio-Wetterexperten dürften die Niederschläge in den kommenden Stunden erstmal nachlassen. Das Carsharing-Unternehmen Teilauto vergrößert sein Angebot in Plauen. Neben Standorten an der Melanchthonstraße, am oberen Bahnhof und am Bahnhof Mitte gibt es jetzt Wagen Nummer 5 am Dietrichplatz.
3: An dem neuen Standort steht ein Kompaktauto mit Automatikschaltung zur Verfügung. Das bisherige Angebot bestand nur aus Schaltwagen. Mit dem neuen Fahrzeug will Teilauto sowohl Kunden in anderen Teilen Plauens gewinnen, als auch diejenigen erreichen, die das bisherige Angebot nicht nutzen konnten. Momentan sind 100 Plauener bei Teilauto registriert. Doro Hedrich, Vogtlandradio.
2: Die Bevölkerung im Thüringer Vogtland schrumpft weiter. Allein im Landkreis Greiz ist die Zahl der Einwohner im vergangenen Jahr um 1200 zurückgegangen. Damit leben hier jetzt noch rund 92.500 Menschen. Ähnlich das Bild im Saale-Orla-Kreis. Hier gibt es jetzt noch 76.000 Einwohner. Ein Minus von 1,5%.
4: Einen mit 0,5% vergleichsweise geringen Bevölkerungsschwund hat übrigens die Stadt Gera. Hier leben aktuell gut 95.000 Menschen. Landesweit verzeichnet das Statistische Landesamt den größten Bevölkerungsrückgang seit 17 Jahren. Das hat mehrere Gründe. Es sterben mehr Menschen, als geboren werden. Zudem ziehen mehr Menschen weg, als neue hinzukommen. Matthias König, Vogtlandradio.
2: Noch immer sucht die Polizei in Reichenbach nach einem Unfallflüchtigen. Der noch Unbekannte hatte am Montagnachmittag beim Abbiegen ein Kind erfasst und war einfach weitergefahren. Bei dem

Fragen soll es sich um einen dunkelblauen kleineren SUV gehandelt haben. Der 11-jährige Junge wurde zum Glück nur leicht verletzt. Unterdessen ermittelt die Polizei in Rodewisch zu einem ungewöhnlichen Diebstahl. Dabei haben Unbekannte von einem Grundstück an der Georgengrüner Straße einen Bienenstock samt Volk gestohlen. Passiert ist das Ganze bereits in der vergangenen Woche. Der Schaden beläuft sich auf gut 400 Euro. Soweit die Top-Themen des Tages.

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1: Es ist 19.03 Uhr geworden. Hallo auf die Straßen. Ja, soweit alles wieder gut. Nichts Großartiges. Es besteht aber noch die Gefahrenstelle auf der A9 wohl. In Richtung Nürnberg zwischen Dittersdorf und Schleiz immer noch Personen auf der Fahrbahn. Also da bitte entsprechend vorsichtig fahren. Das soll es gewesen sein. Mehr liegt derzeit nicht vor. Nee, sieht alles ganz gut aus. Ein Blitzer wurde gemeldet in Wohlhausen Richtung Klingenthal. Zuletzt am Höhe Einmündung Erlbacher Berg. Aber ansonsten war es das. Kommen Sie bitte gut und ungeblitzt an.
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Ja, der Punk-Rocker, der Oldschool-Rocker, der auch durchaus gefühlvoll und balladesk kann, Billy Idol aus 1984 und Eyes Without a Face im Vogtlandradio an diesem Dienstagabend, und wir kommen zum Feierabendsong. Ich habe den heute mal dem Wetter angepasst. Irgendwas mit Regen, habe ich gedacht, irgendwas schön Schauriges. Und da fiel mir ein, Mensch, die Regenballade von Achim Reichel, haben wir auch lange nicht gehört. Das ist ein Musikalbum, das heißt Regenballade. Da findet sich dann darauf vertonte Lyrik in Folkrock-Manier von Achim Reichel. Klassiker sind meistens drauf hier, wie von Fontane, Herr von Ribbeck auf Ribbeck im Havelland oder Goethes der Zauberlehrling. Als einziges Gedicht der, ich sage jetzt mal, Gegenwartsliteratur hat Achim Reichel das titelgebende Gedicht Regenballade ausgesucht. Das kommt von Ina Seidel. Und Achim Reichel hat es in Achim Reichel-Manier aufgenommen. Im Übrigen hat er neben dem Gesang auch so ziemlich alle Instrumente mit eingespielt. Ich habe auch mal gelesen, seit dem Erscheinen dieses Albums Regenballade wird es als Unterrichtsmittel in der Schule im Unterricht verwendet. So lernen die Kinder dann auch ein bisschen Volksgut. Das finde ich eine schöne Geschichte. Wir hören, passend zu dem schönen, scheußlichen Wetter da draußen, die schön schaurige Geschichte der Regenballade von Achim Reichel als Feierabendsong.

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6: Vielerorts ist es derzeit mal aufgelockert, also es gibt sogar noch ein paar Freundlichkeiten. Der Regen gönnt sich auch eine Pause, aber im Laufe des Abends kommen da immer wieder Regenfelder, Regennester rein, auch in der Nacht. Aber derzeit ja, mal ein bisschen blauer Himmel hier und dann. Die Werte liegen so bei 5 bis 8 und dann bei 2 bis 5 Grad in der Nacht. Auch morgen wird es viele dicke Wolken geben, dazu ein böiger Wind um 10 Grad. Auch morgen im Tagesverlauf immer wieder mal Regen, ab Nachmittag auch mal kräftig. In den Abenden ein Schauer sind dabei. Donnerstag, ja, da eher mal ein paar Regenpausen. Also es kommt am Donnerstag hier und da ein bisschen was runter. 10 bis 13 Grad sind drin. Ansonsten so ein Mix aus Sonne und Wolken. Also gerade ab Nachmittag lockert es mehr und mehr auf. Am Donnerstag aber auch dieser böige Wind. Am Freitag dann schon wieder meist grau, nur wenig Sonne und meist sind es Regenwolken am Freitag. 10 bis 13 Grad. Und das zieht sich ja noch so ein bisschen ins Wochenende hinein. Ja, erst ab nächste Woche, so in Richtung Wochenmitte, da wird es dann wieder schöner.
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6: Es wird 19:32 Uhr gleich A9 Entwarnung in Richtung Nürnberg. Zwischen Dittersdorf und Schleiz besteht die Gefahr nicht mehr. Also keine Personen mehr dort auf der Straße gemeldet. Lutz hat gerade was geschrieben hier per WhatsApp. Dankeschön. Blitzer nach dem Ortsausgang Strassberg. Ja, also nach Kloschwitz im 50er-Kmh-Bereich. Dankeschön. Da aufpassen mit der Geschwindigkeit und gut ankommen, bitte.
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1: Stimmt, harte Arbeit hat noch niemanden umgebracht. Aber ich frage mich, warum das Risiko eingehen? Ronald Reagan.

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1: Am Abend zeigt sich der Himmel hier im gesamten Vogtland wechselnd bewölkt. In der Nacht klart es stellenweise auf und die Temperaturen sinken auf etwa 3 Grad. Morgen dominieren zunächst Wolken, es gibt einzelne Schauer. Später sind aber auch sonnige Momente möglich. Die Höchstwerte erreichen 11 Grad. Dazu pfeift ein unangenehmer Wind. Am Feiertag bleibt das Wetter ebenfalls wechselhaft und kühl. Es ist 20 Uhr.
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1: Ich bin Ron Tamme. Die Eisheiligen haben heute einen Hauch von Winter zurück ins Vogtland gebracht. Vor allem rund um Klingenthal gab es immer wieder nasse Schneeflocken. Der Aschberg zeigte sich sogar leicht gezuckert. Nach Angaben der Vogtlandradio-Wetterexperten dürften die Niederschläge in den kommenden Stunden erstmal nachlassen. Das Carsharing-Unternehmen Teilauto vergrößert sein Angebot in Plauen. Neben Standorten an der Melanchthonstraße, am oberen Bahnhof und am Bahnhof Mitte gibt es jetzt Wagen Nummer 5 am Dietrichplatz.
2: An dem neuen Standort steht ein Kompaktauto mit Automatikschaltung zur Verfügung. Das bisherige Angebot bestand nur aus Schaltwagen. Mit dem neuen Fahrzeug will Teilauto sowohl Kunden in anderen Teilen Plauens gewinnen, als auch diejenigen erreichen, die das bisherige Angebot nicht nutzen konnten. Momentan sind 100 Plauener bei Teilauto registriert. Doro Hedrich, Vogtlandradio.
1: Die Bevölkerung im Thüringer Vogtland schrumpft weiter. Allein im Landkreis Greiz ist die Zahl der Einwohner im vergangenen Jahr um 1200 zurückgegangen. Damit leben hier jetzt noch rund 92.500 Menschen. Ähnlich das Bild im Saaler Orla-Kreis. Hier gibt es jetzt noch 76.000 Einwohner, ein Minus von 1,5%.
3: Einen mit 0,5% vergleichsweise geringen Bevölkerungsschwund hat übrigens die Stadt Gera. Hier leben aktuell gut 95.000 Menschen. Landesweit verzeichnet das Statistische Landesamt den größten Bevölkerungsrückgang seit 17 Jahren. Das hat mehrere Gründe. Es sterben mehr Menschen, als geboren werden. Zudem ziehen mehr Menschen weg, als neue hinzukommen. Matthias König, Vogtlandradio.
1: Noch immer sucht die Polizei in Reichenbach nach einem Unfallflüchtigen. Der noch Unbekannte hatte am Montagnachmittag beim Abbiegen ein Kind erfasst und war einfach weitergefahren. Bei dem Wagen soll es sich um einen dunkelblauen kleineren SUV gehandelt haben. Der 11-jährige Junge wurde zum Glück nur leicht verletzt. Unterdessen ermittelt die Polizei in Rodewisch zu einem ungewöhnlichen Diebstahl. Dabei haben Unbekannte von einem Grundstück an der Georgengrüner Straße einen Bienenstock samt Volk gestohlen. Passiert ist das Ganze bereits in der vergangenen Woche. Der Schaden beläuft sich auf gut 400 Euro. Soweit die Top-Themen des Tages.

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1: Am Abend zeigt sich der Himmel hier im gesamten Vogtland wechselnd bewölkt. In der Nacht klart es stellenweise auf und die Temperaturen sinken auf etwa 3 Grad. Morgen dominieren zunächst Wolken, es gibt einzelne Schauer. Später sind aber auch sonnige Momente möglich. Die Höchstwerte erreichen 11 Grad. Dazu pfeift ein unangenehmer Wind. Am Feiertag bleibt das Wetter ebenfalls wechselhaft und kühl. Es ist 21 Uhr.
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1: Ich bin Ron Tamme. Die Eisheiligen haben heute einen Hauch von Winter zurück ins Vogtland gebracht. Vor allem rund um Klingenthal gab es immer wieder nasse Schneeflocken. Der Aschberg zeigte sich sogar leicht gezuckert. Nach Angaben der Vogtlandradio-Wetterexperten dürften die Niederschläge in den kommenden Stunden erstmal nachlassen. Das Carsharing-Unternehmen Teilauto vergrößert sein Angebot in Plauen. Neben Standorten an der Melanchthonstraße, am oberen Bahnhof und am Bahnhof Mitte gibt es jetzt Wagen Nummer 5 am Dietrichplatz.
2: An dem neuen Standort steht ein Kompaktauto mit Automatikschaltung zur Verfügung. Das bisherige Angebot bestand nur aus Schaltwagen. Mit dem neuen Fahrzeug will Teilauto sowohl Kunden in anderen Teilen Plauens gewinnen, als auch diejenigen erreichen, die das bisherige Angebot nicht nutzen konnten. Momentan sind 100 Plauener bei Teilauto registriert. Doro Hedrich, Vogtlandradio.
1: Die Bevölkerung im Thüringer Vogtland schrumpft weiter. Allein im Landkreis Greiz ist die Zahl der Einwohner im vergangenen Jahr um 1200 zurückgegangen. Damit leben hier jetzt noch rund 92.500 Menschen. Ähnlich das Bild im Saaler Orla-Kreis. Hier gibt es jetzt noch 76.000 Einwohner, ein Minus von 1,5%.
3: Einen mit 0,5% vergleichsweise geringen Bevölkerungsschwund hat übrigens die Stadt Gera. Hier leben aktuell gut 95.000 Menschen. Landesweit verzeichnet das Statistische Landesamt den größten Bevölkerungsrückgang seit 17 Jahren. Das hat mehrere Gründe. Es sterben mehr Menschen, als geboren werden. Zudem ziehen mehr Menschen weg, als neue hinzukommen. Matthias König, Vogtlandradio.
1: Noch immer sucht die Polizei in Reichenbach nach einem Unfallflüchtigen. Der noch Unbekannte hatte am Montagnachmittag beim Abbiegen ein Kind erfasst und war einfach weitergefahren. Bei dem Wagen soll es sich um einen dunkelblauen kleineren SUV gehandelt haben. Der 11-jährige Junge wurde zum Glück nur leicht verletzt. Unterdessen ermittelt die Polizei in Rodewisch zu einem ungewöhnlichen Diebstahl. Dabei haben Unbekannte von einem Grundstück an der Georgengrüner Straße einen Bienenstock samt Volk gestohlen. Passiert ist das Ganze bereits in der vergangenen Woche. Der Schaden beläuft sich auf gut 400 Euro. Soweit die Top-Themen des Tages. Ja.

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0: 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Widder.
1: Ihre Lebensfreude macht sich nun in vielen Bereichen ihres Lebens bemerkbar. Sie haben viel Elan und sind in ihrer Begeisterung nicht zu stoppen.
0: Stier.
1: Mit ihrer enormen Geduld sind sie in der Lage, alle anstehenden Themen und Probleme geduldig anzugehen. Das bringt ihnen Anerkennung ein.
0: Zwillinge.
1: Möglicherweise sind sie unruhig und brauchen etwas, um ihre überschüssige Energie in die richtigen Bahnen zu lenken. Treiben sie Sport.
0: Krebs.
1: Möglicherweise kann ihnen nun der Druck etwas zu viel werden. Befreien sie sich von Lasten und Verantwortlichkeiten, die sie nicht mehr tragen wollen.
0: Löwe.
1: Sie spüren Anforderungen und Verpflichtungen. Reden sie darüber und haben sie keine Angst, deshalb abgestempelt oder verurteilt zu werden.
0: Jungfrau.
1: Sie ackern rund um die Uhr. Aber sind sie sicher, dass sie das wirklich auf Dauer durchhalten können?
0: Waage.
1: Heute können Ihnen die Turbulenzen des Alltags das Leben schwer machen. Auch Diskussionen und Auseinandersetzungen tragen dazu bei.
0: Skorpion.
1: Sie suchen an allem nach einem tieferen Sinn. Wenn sich der Ihnen nicht erschließt, fühlen Sie sich leer und sinnlos.
0: Schütze.
1: Das wesentliche Ziel eines Vorhabens muss nicht auch das Ergebnis sein. Viel spannender ist für Sie heute der Weg dahin.
0: Steinbock.
1: In Ihren privaten Beziehungen zeigt sich heute eine Note von Harmonie. Sie üben sich in freundlichem Entgegenkommen, auch bei schwierigen Zeitgenossen.
0: Wassermann.
1: Sie lassen sich von nichts und niemandem beeinflussen. So kommen Sie in großen Schritten Ihrem Ziel näher.
0: Fische.
1: Sie müssen damit rechnen, ein Projekt allein zu Ende zu bringen. Mit passender Unterstützung sieht es heute nicht so gut aus.
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